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0: Es ist 3 und jetzt geht's gemütlich durch die Nacht.

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0: 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Und jetzt geht

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2: Ich bin der Nicola Catomas. Guten Morgen.
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2: Das Le Constellation in Gromontana wird nie mehr als Bar genutzt werden. Das berichtet die Zeitung Le Ton. Walliser Staatsratspräsident Christoph Dabühle sagte, der Ort solle künftig der Jugend gewidmet werden. Das bereits angekündigte Mahnmal in der Gemeinde müsse schön friedlich zugänglich sein und der Verstorbenen, Verletzten sowie der Helferinnen und Helfern würdig gedenken. Im Krieg zwischen Israel und der pro-iranischen Hisbollah-Miliz haben sich der Libanon und Israel auf ein Rahmenabkommen geeinigt. Die Vereinbarung sei ein erster Schritt in Richtung eines dauerhaften Friedens zwischen beiden Ländern, sagte US-Außenminister Marco Rubio. Die Hisbollah-Miliz lehnte das Abkommen ab und sieht sich nicht daran gebunden. Das Abkommen sieht unter anderem vor, dass sich die israelische Armee aus zwei Gebieten im Südlibanon zurückzieht. Das US-Militär hat erneut Ziele im Iran angegriffen, obwohl zwischen den beiden Ländern eine Waffenruhe gilt. Luftstreitkräfte der US-Armee hätten iranische Raketen- und Drohnenlager sowie Radaranlagen angegriffen, schreibt das zuständige Militärkommando. Die Angriffe seien eine Reaktion auf eine iranische Attacke auf ein Frachtschiff am Donnerstag.
0: Sport.
2: An der Fußball-WM der Männer gewinnt Spanien mit 1:0 gegen Uruguay, Kap Verde und Saudi-Arabien trennen sich 0:0 unentschieden, Norwegen unterliegt Frankreich mit 1:4 und der Senegal besiegt den Irak mit 5:0. Nach Frankreich und Norwegen haben sich somit auch Spanien sowie Kap Verde definitiv für die K.O.-Phase qualifiziert. Aktuell haben wir keine Meldungen über grössere Störungen aus dem Sendegebiet. Ich wünsche eine gute und sichere Fahrt. Heute erwartet uns der wärmste Tag der Woche. Es ist den ganzen Tag sonnig bei Temperaturen um die 34 bis 39 Grad.
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4: Es ist 7.
6: Ich bin der Nicola Catomas. Guten Morgen.
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6: Das Le Constellation in Gromontana wird nie mehr als Bar genutzt werden. Das berichtet die Zeitung Le Ton. Walliser Staatsratspräsident Christoph Dabühle sagte, der Ort solle künftig der Jugend gewidmet werden. Das bereits angekündigte Mahnmal in der Gemeinde müsse schön friedlich zugänglich sein und der Verstorbenen, Verletzten sowie der Helferinnen und Helfern würdig gedenken. Im Krieg zwischen Israel und der pro-iranischen Hisbollah-Miliz haben sich der Libanon und Israel auf ein Rahmenabkommen geeinigt. Die Vereinbarung sei ein erster Schritt in Richtung eines dauerhaften Friedens zwischen beiden Ländern, sagte US-Außenminister Marco Rubio. Die Hisbollah-Miliz lehnte das Abkommen ab und sieht sich nicht daran gebunden. Das Abkommen sieht unter anderem vor, dass sich die israelische Armee aus zwei Gebieten im Südlibanon zurückzieht. Das US-Militär hat erneut Ziele im Iran angegriffen, obwohl zwischen den beiden Ländern eine Waffenruhe gilt. Luftstreitkräfte der US-Armee hätten iranische Raketen- und Drohnenlager sowie Radaranlagen angegriffen, schreibt das zuständige Militärkommando. Die Angriffe seien eine Reaktion auf eine iranische Attacke auf ein Frachtschiff am Donnerstag.
4: Sport.
6: An der Fußball-WM der Männer gewinnt Spanien mit 1:0 gegen Uruguay, Kap Verde und Saudi-Arabien trennen sich 0:0 unentschieden, Norwegen unterliegt Frankreich mit 1:4 und der Senegal besiegt den Irak mit 5:0. Nach Frankreich und Norwegen haben sich somit auch Spanien sowie Kap Verde definitiv für die K.O.-Phase qualifiziert. Aktuell haben wir keine Meldungen über grössere Störungen aus dem Sendegebiet. Ich wünsche eine gute und sichere Fahrt. Heute erwartet uns der wärmste Tag der Woche. Es ist den ganzen Tag sonnig bei Temperaturen um die 34 bis 39 Grad.
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7: Guten Morgen, mein Name ist Anja Leibacher. Heute zusammen.
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Für all die, die jetzt schon aufgestanden sind, wissen, es wird dann heiss. Heute, ich mache einfach jetzt noch schnell Sport. Ganz viel Energie. Wir machen hier bei Radio 24 die perfekte Musik auch zum Sport machen. Das ist Dua Lipa. Schön, dass ihr bei uns seid.

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2: Es ist halb 8.
4: Ich bin der Nicola Catomas. Guten Morgen.
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4: Im Krieg zwischen Israel und der pro-iranischen Hisbollah-Miliz haben sich der Libanon und Israel auf ein Rahmenabkommen geeinigt. Die Vereinbarung sei ein erster Schritt in Richtung eines dauerhaften Friedens zwischen beiden Ländern, sagte US-Außenminister Marco Rubio. Das Abkommen sieht unter anderem vor, dass sich die israelische Armee aus zwei Gebieten im Südlibanon zurückzieht. Das Le Constellation in Gromontana wird nie mehr als Bar genutzt werden. Das berichtet die Zeitung Le Ton. Walliser Staatsratspräsident Christoph Dabühle sagte, der Ort solle künftig der Jugend gewidmet werden. Das bereits angekündigte Mahnmal in der Gemeinde müsse schön friedlich zugänglich sein und der Verstorbenen, Verletzten sowie der Helferinnen und Helfern würdig gedenken. Das US-Militär hat erneut Ziele im Iran angegriffen, obwohl zwischen den beiden Ländern eine Waffenruhe gilt. Luftstreitkräfte der US-Armee hätten iranische Raketen- und Drohnenlager sowie Radaranlagen angegriffen, schreibt das zuständige Militärkommando. Die Angriffe seien eine Reaktion auf eine iranische Attacke auf ein Frachtschiff am Donnerstag.
2: Sport.
4: An der Fußball-WM der Männer gewinnt Spanien mit 1:0 gegen Uruguay. Kap Verde und Saudi-Arabien trennen sich 0:0 unentschieden. Norwegen unterliegt Frankreich mit 1:4. Der Senegal besiegt den Irak mit 5:0. Neuseeland verliert gegen Belgien mit 1:5. Und Ägypten und der Iran trennen sich 1:1 unentschieden. Damit haben sich auch Spanien, Kap Verde, Belgien und Ägypten definitiv für die K.O.-Phase qualifiziert. Aktuell haben wir keine Meldungen über grössere Störungen aus dem Sendegebiet. Ich wünsche eine gute und sichere Fahrt. Heute erwartet uns der wärmste Tag der Woche. Es ist den ganzen Tag sonnig bei Temperaturen um die 34 bis 39 Grad.
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3: Ich bin der Nicola Catomas. Guten Morgen.
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3: Klimaanlagen sollten in Spitälern nach Aussagen von GLP-Nationalrat Patrick Hessig kein Tabu mehr sein. Der Pflegefachmann sagte im Interview mit der Schweizer Wochenende, angesichts häufigerer Hitzewellen brauche es bei vielen Spitälern sowie Pflegeheimen ein Umdenken. Klimaanlagen seien Teil der Lösung, müssten aber mit anderen Maßnahmen wie mehr Begrünung kombiniert werden. Die Einigung auf das Rahmenabkommen zwischen Israel und dem Libanon stößt auf Zuspruch beim israelischen Regierungschef Benjamin Netanyahu. Ablehnung kommt hingegen von der Hisbollah-Miliz. Verschiedene Medien berichten von Protesten in der libanesischen Hauptstadt Beirut durch Hisbollah-Anhängerinnen und Anhänger. Das Abkommen sieht unter anderem vor, dass sich die israelische Armee aus zwei Gebieten im Südlibanon zurückzieht. US-Präsident Donald Trump droht europäischen Ländern mit neuen Zöllen in Höhe von 100%, sollten sie Digitalsteuern beschließen. Die Zölle würden an die Stelle vereinbarter Zollabkommen treten, schreibt Trump auf der Plattform Truth Social. Die EU-Kommission hat die angedrohten Zölle als ungerechtfertigt zurückgewiesen.
0: Sport.
3: An der Fußball-WM der Männer gewinnt Spanien mit 1:0 gegen Uruguay. Kap Verde und Saudi-Arabien trennen sich 0:0 unentschieden. Norwegen unterliegt Frankreich mit 1:4. Der Senegal besiegt den Irak mit 5:0. Neuseeland verliert gegen Belgien mit 1:5. Und Ägypten und der Iran trennen sich 1:1 unentschieden. Damit haben sich auch Spanien, Kap Verde, Belgien und Ägypten definitiv für die K.O.-Phase qualifiziert. Aktuell haben wir keine Meldungen über grössere Störungen aus dem Sendegebiet. Ich wünsche eine gute und sichere Fahrt. Heute erwartet uns der wärmste Tag der Woche. Es ist den ganzen Tag sonnig bei Temperaturen um die 34 bis 39 Grad.
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4: Schönen Samstag euch, mein Name ist Anja Leib.

Es ist ein Samstag, wo wieder ein bisschen überall etwas los ist. Die Hälfte ist irgendwo am Open Air St. Gallen. Dann sind überall sonst so kleine Konzerte irgendwo auf Dorfplätzen. Also es wird nicht langweilig an so schönen Samstagen. Und wenn ihr gar nichts zu tun habt, bleibt auch immer noch Body. Wenn es so früh am Morgen schon warm ist, dann let's go. Und hier bei Radio 24 begleiten wir euch mit der besten Musik.

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5: Es ist 8:30.
7: Ich bin der Nicola Catomas. Guten Morgen.
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7: Die Einigung auf das Rahmenabkommen zwischen Israel und dem Libanon stößt auf Zuspruch beim israelischen Regierungschef Benjamin Netanyahu. Ablehnung kommt hingegen von der Hisbollah-Miliz. Verschiedene Medien berichten von Protesten in der libanesischen Hauptstadt Beirut durch Hisbollah-Anhängerinnen und Anhänger. Das Abkommen sieht unter anderem vor, dass sich die israelische Armee aus zwei Gebieten im Südlibanon zurückzieht. Das Le Constellation in Gromontana wird nie mehr als Bar genutzt werden. Das berichtet die Zeitung Le Ton. Walliser Staatsratspräsident Christoph Dabühle sagte, der Ort solle künftig der Jugend gewidmet werden. Das bereits angekündigte Mahnmal in der Gemeinde müsse schön friedlich zugänglich sein und der Verstorbenen, Verletzten sowie der Helferinnen und Helfern würdig gedenken. US-Präsident Donald Trump droht europäischen Ländern mit neuen Zöllen in Höhe von 100%, sollten sie Digitalsteuern beschließen. Die Zölle würden an die Stelle vereinbarter Zollabkommen treten, schreibt Trump auf der Plattform Truth Social. Die EU-Kommission hat die angedrohten Zölle als ungerechtfertigt zurückgewiesen.
5: Sport.
7: An der Fußball-WM der Männer gewinnt Spanien mit 1:0 gegen Uruguay. Kap Verde und Saudi-Arabien trennen sich 0:0 unentschieden. Norwegen unterliegt Frankreich mit 1:4. Der Senegal besiegt den Irak mit 5:0. Neuseeland verliert gegen Belgien mit 1:5. Und Ägypten und der Iran trennen sich 1:1 unentschieden. Damit haben sich auch Spanien, Kap Verde, Belgien und Ägypten definitiv für die K.O.-Phase qualifiziert. Ein bisschen länger geht es aktuell auf der A2 Luzern Richtung Gotthard. Zwischen Wasser und Güschen hat es 3 km Stau, da haben wir also bis zu 30 Minuten länger. Sonst haben wir freie Fahrt, kommen gut und sicher ans Ziel. Heute erwartet uns der wärmste Tag der Woche. Es ist den ganzen Tag sonnig bei Temperaturen um die 34 bis 39 Grad.
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Ja, das macht gute Laune. Sing Halleluja, Dr. Alban, am Morgen früh. Obwohl, so früh ist es gar nicht mehr. Aber für einen Samstag doch noch recht früh, wo wir hoffentlich haben können ausschlafen. Jetzt da geht's Diana Hill. Das ist Sienna Spiro bei Radio 24.

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0: wunderschönen guten Morgen. Das ist der Samstag bei Radio 24. Und für die, die erst gerade aufgestanden sind, heute wird wahrscheinlich der heißeste Tag von dieser Woche oder allgemein der heißeste Tag, den wir seit ganz langem hatten. Am besten packen wir das Badzeug ein, gerade in die Tasche, gerade direkt auf dem Weg in die Body oder an den See oder so. Und hier bei Radio 24 begleiten wir euch selbstverständlich. Zum Beispiel mit Willow Sage und The Pink mit Cover Me in Sunshine. Haben wir parat für euch, nämlich nach dem 9 Uhr hier bei Radio 24. Guten Morgen miteinander.
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0: Guten Morgen, das ist Radio 24. Da starte ich euch ein Wochenende. Samstag, jetzt ist es 9 Uhr.
6: Ich bin der Nicola Catomas. Guten Morgen.
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6: Klimaanlagen sollten in Spitälern nach Aussagen von GLP-Nationalrat Patrick Hessig kein Tabu mehr sein. Der Pflegefachmann sagte im Interview mit der Schweizer Wochenende, angesichts häufigerer Hitzewellen brauche es bei vielen Spitälern sowie Pflegeheimen ein Umdenken. Klimaanlagen seien Teil der Lösung, müssten aber mit anderen Maßnahmen wie mehr Begrünung kombiniert werden. Die Einigung auf das Rahmenabkommen zwischen Israel und dem Libanon stößt auf Zuspruch beim israelischen Regierungschef Benjamin Netanyahu. Ablehnung kommt hingegen von der Hisbollah-Miliz. Verschiedene Medien berichten von Protesten in der libanesischen Hauptstadt Beirut durch Hisbollah-Anhängerinnen und Anhänger. Das Abkommen sieht unter anderem vor, dass sich die israelische Armee aus zwei Gebieten im Südlibanon zurückzieht. US-Präsident Donald Trump droht europäischen Ländern mit neuen Zöllen in Höhe von 100%, sollten sie Digitalsteuern beschließen. Die Zölle würden an die Stelle vereinbarter Zollabkommen treten, schreibt Trump auf der Plattform Truth Social. Die EU-Kommission hat die angedrohten Zölle als ungerechtfertigt zurückgewiesen.
1: Sport.
6: An der Fußball-WM der Männer gewinnt Spanien mit 1:0 gegen Uruguay, Kap Verde und Saudi-Arabien trennen sich 0:0 unentschieden, Norwegen unterliegt Frankreich mit 1:4, der Senegal besiegt den Irak mit 5:0, Neuseeland verliert gegen Belgien mit 1:5 und Ägypten und der Iran trennen sich 1:1 unentschieden. Damit haben sich auch Spanien, Kap Verde, Belgien, Ägypten und der Senegal definitiv für die K.O.-Phase qualifiziert.
0: Im Moment kommen wir noch recht gut durch auf der Strasse. Wegen dem Zürich City Triathlon sind dann so gegen Mittag ziemlich viele Strassen gesperrt. Und wenn ihr richtig Tessin unterwegs sind vor dem Gotthard, habt ihr im Moment etwa 4 Kilometer Stau, also dort gut 40 Minuten und mehr müsst ihr rechnen. Sonst kommen wir überall gut durch. Ich wünsche euch eine ganz gute Fahrt. Heute steht der wärmste Tag dieser Woche an, oder besser gesagt der wärmste Tag, den wir seit ganz langem hatten. Zum Teil wird es bis zu 39 Grad heute, je nach Ort, wo wir sind. Also perfekt für zum ein bisschen irgendwo ins Wasser gumpen. Auch morgen wird es noch mal ziemlich warm, 5, 36 Grad. Und auf Montag ist dann wieder ein bisschen Abkühlung angesagt. Also auf Ende Wochenende, anfangs nächste Woche, dann ab und zu mal wieder ein Regensprutz.
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0: Grüezi zusammen, mein Name ist Anja Leiwacher, schön, dass ich euch begleiten.
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0: Hallo Jan bei Radio 24. Wunderschönen guten Morgen miteinander. Das ist der Samstag. Und so tönt er bei uns bei Radio 24. Egal, wo wir gerade hier unterwegs sind, ob es ist zu arbeiten, ob es ist in die Body oder irgendwo in die Berge rauf. Vielleicht macht ihr euch auch parat für ein Grümpelturnier. Die sind ja heute auch noch bei dieser brütenden Hitze. Und da braucht es manchmal ein bisschen Motivation, wenn es so warm ist. Aber es lohnt sich eben dann, mit so viel Sonne. Es tut gut. Und gute Musik tut auch gut. Darum haben wir Green Day mit Boulevard of Broken Dreams bereit für euch hier bei Radio 24.
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0: richtig tolle Töne an so einem Samstagmorgen. Baby Goodbye. Und wir haben noch mehr tolle Töne. Von allen Farben Baby Goodbye macht richtig gute Laune. Es ist euch Samstag für Radio 24. Start des Weekends. Und wahrscheinlich alle, die Sport machen wollten, heute schon lang waren. Es jetzt langsam aber sicher einfach wirklich, wirklich warm wird. Ist aber okay. Wir nehmen es gemütlich das Wochenende. Ja, nicht zu viel. Und nicht vergessen, genug trinken. Ich muss mich da selber ein bisschen an die Nase nehmen.
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0: Hallo miteinander, das ist Radio 24, euer Samstag, jetzt ist es 10 Uhr.
6: Ich bin der Nicola Catomas.
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6: Die Schweiz hat in der Nacht auf heute weit verbreitet Tropennächte erlebt. Am wärmsten war die Nacht in Bettingen im Kanton Basel-Stadt. Dort sanken die Temperaturen nicht unter 28 Grad. Auch bei den Messstationen Uetliberg im Kanton Zürich und Lugano im Kanton Tessin blieben die Temperaturen die ganze Nacht über 25 Grad, wie die Messwerte des Bundesamts für Meteorologie und Klimatologie zeigen. Der Thurgauer Zugbauer Stadler hat in Deutschland einen Großauftrag ergattert. Zusammen mit Siemens Mobility wird Stadler Deutschland rund 350 vierteilige S-Bahn-Züge für die Hauptstadt Berlin liefern, wie die dortige Senatsverwaltung mitteilt. Darüber hinaus werde das Konsortium die Instandhaltung während 30 Jahren sicherstellen. Das Auftragsvolumen beläuft sich auf 3,5 Milliarden Euro. Ein 35-jähriger Fußgänger ist in der Nacht auf heute in Wetzikon von einem Auto angefahren und verletzt worden. Der Mann überquerte kurz nach 3:30 an der Zürcher Straße eine Kreuzung, als ihn ein Auto erfasste. Er wurde mit unbestimmten Verletzungen ins Spital gebracht, wie die Kantonspolizei mitteilt. Die Polizei und die Staatsanwaltschaft ermitteln zur Unfallursache. Zwei Planeten eines 1100 Lichtjahre entfernten Sterns sind so groß wie Jupiter, besitzen aber nur etwa ein 1/30 seiner Masse. Das berichtet ein internationales Forschungsteam in einem Fachblatt. Die mittlere Dichte der zwei neu entdeckten Planeten ist somit geringer als die von Zuckerwatte.
0: Im Moment geht es länger auf dem Nordring Richtung St. Gallen. Zwischen dem Limmataler Kreuz und dem Gubrist ein bisschen länger. Und auf dem Westring stocken die Retour ab Urdorf Süd und auch rund um Hiwil. Tut es langsam aber sicher irgendwie ein bisschen Autos, die dort unterwegs sind. Aber sonst kommt ihr überall gut durch. Ich wünsche euch eine ganz, ganz gute Fahrt. Heute wird wahrscheinlich der heißeste Tag dieser Woche, oder besser gesagt der heißeste Tag, den wir seit ganz, ganz langem hatten. Zum Teil ist 39 Grad auf dem Programm an gewissen Stellen. An den meisten Orten wird es so um die 37 Grad. Also definitiv, wenn ihr vorgehabt zum Baden, ist das gar keine schlechte Idee.
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0: Grüezi zusammen, mein Name ist Anja Leibacher. Schön, dass ich euch ins Wochenende begleiten.

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0: Das ist Radio 24, Samstagmorgen, Viertel ab 10 Uhr. Das ist die ideale Zeit zum Brunchen. So ein grosses Buffet, das sich jeder und jede so bedienen kann. Und es gibt einfach gefühlt alles.
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0: Aber das Blöde ist, immer weniger Leute können sich einfach so an das grosse Buffet stellen, ohne zu schauen, dann einfach alles auf den Teller aufladen. Fructose oder auch Laktosenintoleranzen sind zwar meistens nicht lebensgefährlich, sorgen aber zum Teil dann wortwörtlich halt eben für den Scheisstag. Unsere Radio 24 Apothekerin Natalia Blarer erklärt, wie es denn zu solchen Magenbeschwerden kommt.
2: Bei einer Intoleranz fehlen häufig Enzyme, die gewisse Stoffe im Dünndarm müssten abbauen. Zum Abbauen von Laktose oder Fructose braucht es Enzyme. Und wenn die Stoffe nicht richtig abgebaut wird, dann kommen die in den Dickdarm und werden dort eigentlich vergärt und führen dort dann zu Beschwerden.
0: Die Enzyme braucht man übrigens auch zum Abbau von Alkohol. Also nur schon, wenn man ein Bier getrunken hat, kann das schwieriger werden, wenn einem eben genau die Enzyme fehlen. Und es gibt auch einen Grund, wieso solche Unverträglichkeiten immer häufiger vorkommen.
2: Die meisten oder häufigsten Unverträglichkeiten wie eine Laktosen- oder Histaminintoleranz, die treten meistens erst im Laufe des Lebens auf und werden häufig auch stärker, weil mit zunehmendem Alter die Enzyme, die eben fehlen, an Aktivität verlieren.
0: Der ganze Talk mit unserer Radio 24 Apothekerin Natalia Blarer gibt es auch noch einmal bei uns in der App. Alles kostenlos zum Nachhören.
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0: Und wir spielen für euch auch Martin Garrix featuring Ed Sheeran. 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

abgerissen am Open Air St. Gallen. Heute sind sie hier bei uns echt mit Mon Amour. Und ich sage euch, die Künstlerinnen und Künstler, die stehen hier Schlangen bei Radio 24. Wir haben nämlich ganz viel parat in der nächsten halben Stunde. Michael Schulze. Ray Dalton, der sich schon ready macht. Oder ganz gross.

0: Lady Gaga, passt immer, kommt immer gut. Paparazzi spielen wir in der nächsten halben Stunde vor dem Elfi hier bei Radio 24. Schön, sind ihr mit uns unterwegs.
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Ja, es ist heiss. Und ja, es ist vielleicht nicht ganz so angenehm für viele. Vor allem für die, die irgendwo in einer Dachwohnung wohnen. Aber im Moment haben wir keine Wahl. Im Moment müssen wir es nehmen, wie es ist. Und ich würde sagen, am besten feiern wir es einfach. Weil im Winter wünschen wir uns dann wieder, dass es warm ist. Darum genießen wir es heute so richtig. 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

0: Die beste Musik passend zu den besten Hörerinnen und Hörern gibt es hier bei Radio 24. Das ist euer Soundtrack für den Samstag. Haben wir bereit in der nächsten halben Stunde noch um 11 Uhr den Henry Moody mit You Were There For Me oder auch der für alle, die auch noch ein bisschen Motivation brauchen bei dieser Hits. Kesha mit TikTok. Schön sind wir mit uns unterwegs durch den Samstag.
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0: Hallo miteinander, das ist Radio 24, 11 Uhr, Samstag.
8: Ich bin der Nicola Catomas.
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8: Die Schweiz hat in der Nacht auf heute weit verbreitet Tropennächte erlebt. Am wärmsten war die Nacht in Bettingen im Kanton Basel-Stadt. Dort sanken die Temperaturen nicht unter 28 Grad. Auch bei den Messstationen Uetliberg im Kanton Zürich und Lugano im Kanton Tessin blieben die Temperaturen die ganze Nacht über 25 Grad, wie die Messwerte des Bundesamts für Meteorologie und Klimatologie zeigen. Ein 35-jähriger Fußgänger ist in der Nacht auf heute in Wetzikon von einem Auto angefahren und verletzt worden. Der Mann überquerte kurz nach 3:30 an der Zürcher Straße eine Kreuzung, als ihn ein Auto erfasste. Er wurde mit unbestimmten Verletzungen ins Spital gebracht, wie die Kantonspolizei mitteilt. Die Polizei und die Staatsanwaltschaft ermitteln zur Unfallursache. Der Thurgauer Zugbauer Stadler hat in Deutschland einen Großauftrag ergattert. Zusammen mit Siemens Mobility wird Stadler Deutschland rund 350 vierteilige S-Bahn-Züge für die Hauptstadt Berlin liefern, wie die dortige Senatsverwaltung mitteilt. Darüber hinaus werde das Konsortium die Instandhaltung während 30 Jahren sicherstellen. Das Auftragsvolumen beläuft sich auf 3,5 Milliarden Euro. Zwei Planeten eines 1100 Lichtjahre entfernten Sterns sind so groß wie Jupiter, besitzen aber nur etwa ein 1/30 seiner Masse. Das berichtet ein internationales Forschungsteam in einem Fachblatt. Die mittlere Dichte der zwei neu entdeckten Planeten ist somit geringer als die von Zuckerwatte.
0: Im Moment haben wir länger für die Stadt Zürich rein. Beim Autobahnende Wiedike stauen sie dann auf dem Nordring und auf dem Westring jeweils auf mehreren Abschnitten in beide Richtungen, wo wir ein bisschen länger haben. Dann haben wir rund um Schaffhausen, oder besser gesagt Höhe Teinge, im Moment noch ein bisschen Stau. Sonst kommen wir überall gut durch. Ich wünsche euch eine ganz gute Fahrt. Es wird der wahrscheinlich wärmste Tag seit ganz, ganz, ganz langem, zum Teil an gewissen Orten sogar 39 Grad angesagt. In der Region Zürich aber eher so um die 37 Grad, trotzdem noch mega warm, ganz viel blauer Himmel, ganz viel Sonne. Auch morgen noch einmal richtig warm angesagt, bevor es dann am Montag wieder anfängt, es ein bisschen abzukühlen.
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0: Mein Name ist Anja Leibacher. Hoi miteinander, schön sind ihr da.
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0: Hallo zusammen, wunderschönen Samstag miteinander. All die Musik wartet auf euch in der nächsten halben Stunde. Mit Maroon 5 ready oder auch Sido. Und wahrscheinlich sind wir eher ein bisschen hot und ein bisschen weniger cold heute, aber es ist voll okay. Es ist Sommer, wir geniessen es. Habt einen schönen Samstag.
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guten Samstag. Es ist ziemlich warm und wahrscheinlich gehen wir alle mit so wenig Kleidern wie möglich raus. Und an dieser Stelle möchte ich einfach mal sagen, das ist völlig okay. Auch wenn ihr euch nicht so wohl fühlt. Es ist voll okay. Es ist warm. Es ist okay. Das ist auch die 24 heute zusammen.

0: 24 an einem wunderschönen Samstag. Ein Samstag, wo ihr euch hoffentlich irgendwie könnt abkühlen könnt. Sei es mit einem Sprung in den Zürichsee oder in die Limmat. Oder es klingt einfach so bei euch. Heute irgendwann ist irgendetwas Kühles trinken. Kühle Gedanken und, ganz wichtig, die richtige Musik. Musik, die so oder so gute Laune macht, egal ob ihr die Hits liebt oder hasst. Zum Beispiel den Ed Sheeran haben wir parat, den lieben wir, oder? Und einen haben wir noch, der passt mega gut zum Wetter. Da kann man sich so vorstellen, man ist auf einem Boot auf dem Zürichsee und macht Party. Und darum haben wir einen parat bei Radio 24. All das in der nächsten halben Stunde über Mittag. Ich wünsche euch einen wunderschönen Samstag.
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0: Schönen Samstag miteinander, das ist Radio 24, jetzt ist es 12 Uhr.
6: Ich bin der Nicola Catomas.
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6: Tessiner Politiker mehrerer Parteien verlangen ein Abkommen mit Italien zur gemeinsamen Regulierung des Wasserstands des Lago Maggiore. Das berichtet der Blick. SP-Nationalrat Bruno Storni befürchte, dass die von Italien angestrebte Erhöhung des maximalen Pegelstands zur Bewässerung der Landwirtschaft das Überschwemmungsrisiko im Tessin erhöhe. Eine Explosion hat Monte im Kanton Wallis erschüttert. Verletzt wurde niemand, es kam aber zu einem Stromausfall, wie die Polizei auf dem Kurznachrichtendienst X mitteilt. Für die Bevölkerung habe keine Gefahr bestanden, hieß es von der Kantonspolizei Wallis weiter. Die Ursache für die Explosion sei noch nicht geklärt. Aktionärinnen und Aktionäre haben die Nachhaltigkeitsberichte von börsenkotierten Schweizer Unternehmen bei den diesjährigen Generalversammlungen im Schnitt mit fast 94% der Stimmen abgesegnet. Das zeigt eine Untersuchung der Stiftung Ethos. Die umstrittensten Nachhaltigkeitsberichte waren dieses Jahr jene des Medizinal-IT-Unternehmens Ascom und der Genfer Kantonalbank mit jeweils 74% Zustimmung. Das iranische Außenministerium hat die jüngsten US-Luftangriffe auf mehrere Ziele an der Südküste des Landes scharf verurteilt. Es handle sich um einen offenkundigen Verstoß gegen das Rahmenabkommen, schreibt das Ministerium. Das US-Militär hatte in der Nacht auf heute Ziele im Iran angegriffen. Die USA begründeten die Angriffe mit einem iranischen Verstoß gegen die Waffenruhe.
0: Im Moment haben wir länger wegen einem Unfall im Aargau auf der A1 Richtung Zürich zwischen Aarau-Ost und dem Bierfeld. Müsst ihr etwa 20 Minuten mehr einrechnen. Dann hat es ebenfalls einen Unfall gegeben in der Gegenrichtung, ebenfalls auf der A1, aber Richtung Bern. Zwischen dem Barek-Tunnel und Megawil ebenfalls Stau, etwa 10 Minuten, wenn ihr dort mehr müsst einrechnen müsst. Dann geht es länger für die Stadt Zürich. Autobahnende Wiedeken auf dem Nordring und auf dem Westring, wo ihr länger habt. Und vor dem Gotthard jeweils von beiden Seiten her rund 4 Kilometer, also gut 40 Minuten, wenn ihr dort mehr einrechnen müsst. Ich wünsche euch eine ganz gute Fahrt. Wettertechnisch sind wir heute wirklich auf dem Peak unterwegs. Zum Teil sind 39 Grad angesagt, in der Region Zürich aber eher so um die 37 Grad. Definitiv der wärmste Tag dieser Woche. Ab morgen wird es wieder rund so 35 Grad und ab Montag gehen Temperaturen dann sogar wieder unter 30 Grad, bis so 27 bis 29 plus. Es kommt der Regen wieder ein bisschen zurück.
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0: Hallo miteinander, mein Name ist Anja Leibacher. Schön verbringen wir den Samstag miteinander.
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0: Genau so tönt ein sommerlicher Samstag für Radio 24. Und wisst ihr, wie tönt er auch? So, nämlich wartet der Harry Styles auf euch jetzt gerade hier bei uns mit American Girls, der Song von seinem neuen Album. Ein ziemlich toller Song, wie ich finde.
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Grüezi zusammen, das ist Radio 24, euch Samstagmittag. Und wir genießen es jetzt einfach, solange es so warm ist, solange die Sonne so schön scheint und solange man einfach kann in See gumpen, ohne dass man nachher frieren muss. Und dazu gibt es einen Soundtrack. A Sky Full of Stars von Coldplay.

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5: Das ist der Samstag, der 27. Juni. Es ist eins.
6: Ich bin der Nicola Cattomas.
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6: Der Bund hat für heute eine Warnung vor heftigen Gewittern ausgesprochen. Betroffen sind vor allem das Wallis und das Berner Oberland, wo die Gefahrenstufe 3 von 5 gilt. Die Gewitter bringen stark Niederschlag und Sturmböen mit sich, wie Meteo Schweiz mitteilt. Einzelne Gewitter sind demnach auch auf der Alpensüdseite, im Jura sowie in den restlichen Alpen und Voralpen zu erwarten. Tessiner Politiker mehrerer Parteien verlangen ein Abkommen mit Italien zur gemeinsamen Regulierung des Wasserstands des Lago Maggiore. Das berichtet der Blick. SP-Nationalrat Bruno Storni befürchte, dass die von Italien angestrebte Erhöhung des maximalen Pegelstands zur Bewässerung der Landwirtschaft das Überschwemmungsrisiko im Tessin erhöhe. Eine Explosion hat Montei im Kanton Wallis erschüttert. Verletzt wurde niemand, es kam aber zu einem Stromausfall, wie die Polizei auf dem Kurznachrichtendienst X mitteilt. Für die Bevölkerung habe keine Gefahr bestanden, hieß es von der Kantonspolizei Wallis weiter. Die Ursache für die Explosion sei noch nicht geklärt. Das iranische Außenministerium hat die jüngsten US-Luftangriffe auf mehrere Ziele an der Südküste des Landes scharf verurteilt. Es handle sich um einen offenkundigen Verstoß gegen das Rahmenabkommen, schreibt das Ministerium. Das US-Militär hatte in der Nacht auf heute Ziele im Iran angegriffen. Die USA begründeten die Angriffe mit einem iranischen Verstoß gegen die Waffenruhe.
5: Damit ihr gut und sicher ankommt, das Wichtigste von unterwegs. Im Aargau, da 1 Bern Richtung Zürich. Zwischen Aarau-Ost und der Verzweigung Bierfeld ist die Unfallstelle jetzt aufgeräumt. Es geht zum Durchkommen noch eine halbe Stunde länger. Region Solothurn, da 1 Richtung Bern. Zwischen Herkingen und Wangen an der Aare plus 10 Minuten. In der Zentralschweiz, da 2 Richtung Gotthard. Zwischen Rotenburg und Luzern-Kriens geht es eine Viertelstunde länger. Auf der A14 Richtung Luzern zwischen Buchrain und der Verzweigung wie Grotzee plus 10 Minuten. Nord-Süd-Achse, da 2 Richtung Gotthard, zwischen Wassen und Göschenen eine halbe Stunde anstehen. Und wegen dem Unfall, den es gegeben hat, auf der A1, da ist die Hauptstrasse überlastet, von Hunzenschwil auf Wildegg, braucht ihr 10 Minuten länger. Kommen wir gut an. Ja, der Nachmittag, wir kennen es schon, es wird heiß und sonnig. Temperaturen um die 37 Grad, dann später geht es in eine klare Nacht mit Tiefstwert von 20 Grad. Der Sonntag dann auch wieder meistens sonnig mit 36 Grad. Gegen den Abend da steigt dann das Regen- und Gewitterrisiko. 4, 3, 2, 1.
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5: Hi, hi, schön, sind ihr mit dabei. Der Samstagnachmittag mit den besten Songs der Woche. So haben wir es gern und so sind wir es gewohnt. Und ihm gehört ja schon der Schweizer Rekord. Er ist am längsten durchgehend auf Platz 1 gewesen, 26 Wochen lang mit Ordinary. Jetzt will der Alex Warren nachdoppeln. Ob es auch diese Woche wieder für die Spitze langt, das finden wir heute Nachmittag raus. Letzte Woche, da hat er schon mal erneut auf den Platz 1 geschafft.
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0: der Alex Warren und Fever Dream. Ja, der Nummer 1 Hit im Countdown. Jedenfalls also bis heute kurz vor der 5. Weil dann checken wir, ob das auch diese Woche so bleibt, ob er seine Position kann halten. Aber jetzt geht's los mit der frischen Ausgabe von der Woche 26. Da wiederholen wir nichts, da ist alles neu zusammengestellt. Auch wenn es jetzt heisst Repeated, da ist der Martin Garrix zusammen mit dem Ed Sheeran.
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0: nochmal mit dabei. Als Re-Entry der 20-jährige Shane Michael Boos, besser bekannt als Somber, mit seiner Nachfolgesingle nach 12 to 12. Was da aber nur auf den Platz 49 gelangt, liefert der Somber schon wieder neues Material. Der neue Song, der heisst «My Body Isn't Ready», lassen wir uns dann später natürlich noch da in der Show an. Erst gerade gestern rausgekommen und heute schon mit dabei für euch. Und jetzt zu dieser Frau, die vor einem guten Monat noch im restlos ausverkauften Hallenstadion performt hat. Ihr Song «Man I Need», der grosse Hit, was in der Schweiz bis auf den Platz 4 geschafft hat, ist ja fast gar nie veröffentlicht worden. Livia Dean, die war recht unsicher gewesen, ob der Song auch wirklich so zu ihrem Album «The Art of Love» passt, weil er für ihren Geschmack schon so ein bisschen direkter ist, ein bisschen mehr sexy tönt und auch ein Uptempo-Nummer ist. Erst als sie den Song mit ihrer Band dann so ein bisschen geprobt hat und auch die Energie von dem Song gespürt hat und wahrgenommen hat, war klar, das Ding muss raus in die Welt. Und ich gebe euch jetzt den Track, da ist sie, Olivia Dean, «Man I Need» minus 1 diese Woche.
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0: Sie wollte uns noch nicht ganz verladen im Top 50 Countdown. Macht nochmal 3 Plätze gut. Taylor Swift, The Fade. Aber Philia vom 50 auf und auf 47. Mal schauen, ob sie sich noch kann damit halten kann in den nächsten Wochen. Und vielleicht ja, da nimmt ja der nächste Song ihren Platz ein. Das ist nämlich ganz neue Ware, die zu uns gekommen ist.
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0: Ja, die Hitmaschine Nico Santos, die hat gestern einen neuen Song rausgehauen. Why Don't You Stay? Der Soundtrack zu einer Sommernacht, die eigentlich schon längst vorbei ist und einem trotzdem nicht so wirklich loslässt. Da denkt man immer noch dran an die Nacht. Das sagt Nico Santos selber zu dem Song. Für ihn stecken da so Bilder drin von einem Roadtrip im Sommer, von Festival-Atmosphäre. Zeit mit Freunden, pure Freiheit. Das ist so ein bisschen das Lebensgefühl, das er mit dem Song vermitteln. Ja, checkt, ob das für euch auch so stimmt. Da kommt der ganz neue Song vom Deutschen, der zu Mallorca aufgewachsen ist. Das ist der Nico Santos und Why Don't You Stay?
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Zwei Plätze geht's aber für die Katy Perry da bei uns im Top 50 Countdown mit Band 8. Aber die gute Frau, die liefert ja auch schon wieder nachher. Die hat einen ganz neuen Song seit gestern am Start, Katy Perry. Heisst Watch It Burn, spiele ich euch noch in voller Länge, da ein bisschen später im Countdown. Wir können ja schon mal ein kleines Ohr voll nehmen, wie das tönt.

0: Watch It Burn, da zünden sie Streichholz an, rührt es hinter sich und lässt die Vergangenheit in Flammen aufgehen. Wie gesagt, später dann noch in voller Länge hier bei uns. Zuerst geht es weiter im Countdown mit der Leonie und dem Callum Scott. Stay diese Woche auf dem 45. Und zuerst noch ein Update für euch unterwegs. Damit ihr gut und sicher ankommt, Region Zürich, da heisst Bern Richtung St. Gallen zwischen dem Limmatalenkreuz und der Verzweigung Zürich-Ost. Dort geht es über zwei Abschnitte, insgesamt 10 Minuten länger. In der Region Aargau, da heisst Richtung Zürich zwischen Aarau-Ost und Baden-West. Unfallstelle aufgeräumt, 10 Minuten geht es noch länger. Und noch zwei Meldungen aus der Zentralschweiz, da zwei Richtung Gotthard zwischen Rotenburg und Luzern. Kriens 10 Minuten anstehen und auch auf der A14 Richtung Luzern zwischen Buchrain und der Verzweigung Rotsee.
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0: Der Sound aus Südkorea, BTS, macht vier Plätze gute Woche mit Swim.
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0: Und vor zwei Monaten habe ich euch den nächsten Track hier im Countdown schon mal vorgestellt. Heute schafft er es in unsere Top 50 von 0, direkt auf den Platz 43. Es geht um die Meghan Trainor. Seit zwei Monaten gibt es ja auch ihr neues Album Toy With Me. Dazu wäre eine grosse Get-In-Girl-Tour geplant gewesen. Die Tour, die hat ja die Sängerin relativ überraschend kurz vor dem Album-Release komplett abgesagt. 30 Konzerte alleine wären da in den USA geplant gewesen. Und familiäre Gründe, die stecken dahinter. Die Meghan Trainor ist erst ja vor ein paar Monaten zum dritten Mal Mutter geworden. Und dann so eine Kombination aus neuem Album, intensiven Tour-Vorbereitungen, familiären Verpflichtungen, die haben sie dann schon mehr und mehr überfordert. Das kann man, glaube ich, auch ein bisschen nachvollziehen. Der Fokus, der liegt halt mittlerweile auch stärker auf der Familie statt auf der Bühne bei der Meghan Trainor. Vielleicht ist es ja darum auch jetzt ein bisschen länger gegangen, dass die aktuelle Single Fahrt aufnimmt. Da ist sie, die zweite Single aus dem Album. Da ist Get In Girl jetzt im Countdown.
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0: Ja, ich gebe es ja zu, ich bin der. Also ich bin der eine, der den Film bis jetzt nicht gesehen hat. K-Pop Demon Hunters. Ja, ich weiß. Erfolgreichste Film vom Streaming-Dienst und das da der Soundtrack dazu. Immer noch mit dabei im Countdown, auch wenn es diese Woche 7 Plätze runtergeht für Huntrix und Golden. Und der nächste Song, der tönt vom Titel her ja schon ein bisschen düster. Also viel düsterer geht es fast nicht mehr als Funeral von Dermot Kennedy, Beerdigung. Es geht dabei aber weniger um Trauer, sondern eher um Neuanfänge eben. Oder wie der Dermot Kennedy seinen Chartsong selber beschreibt.
1: One thing that's been important for me is kind of understanding and accepting that there will be difficult days in life and difficult times, but it's very important to kind of, when there is beauty in your life, live inside it as much as you can and to kind of really embrace those moments because, yeah, well, you know, we'll always experience beauty and difficulty in our lives.
0: Ja, da hat er schon recht. Eine richtige Rede, die er da haltet. Man muss akzeptieren, dass es immer wieder schwierige Zeiten im Leben gibt. Darum müssen wir auch mehr lernen, eben die guten Zeiten, das Schöne im Leben zu geniessen und zu feiern. Die schlechten Zeiten, die kommen dann wieder genug schnell. Das wissen wir, glaube ich, alle. Darum wollte ich heute also niemand beschweren hören über die 37 Grad, sondern nein, wir geniessen es einfach, dass es schön ist, dass wir nicht frieren, dass es nicht regnet und hagelt. Und da ist jetzt der Song dazu von Dermot Kennedy, -2 diese Woche. Da ist Funeral.
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0: Felix Yen und Pride gehen zwei Plätze nochmal dazu diese Woche, jetzt auf Platz 40. Da bei uns bei den 50 besten Songs der Woche im Countdown. Und jetzt ist es Zeit, um ein bisschen zurückzuhören.
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0: In der Schweiz, da muss ja niemand mehr versuchen, einen Fußballsong zu schreiben. Das hat einer vor 20 Jahren gemacht. Ja, wirklich 20 Jahre. Und damit ist der Task aber jetzt wirklich erledigt.
2: Es ist klar, wenn man, sobald man einen Song nebenbringen heim anstellt, wenn es um Fußball geht, dann lust er einfach meistens an.
0: Ja, was für die Engländer Football's Coming Home ist. Ja, das heisst in der Schweiz halt einfach dann auf gut Schweizerdeutsch bringen heim. Vor 20 Jahren, da war der Song eigentlich ja, für eine TV-Sendung «Der Matsch» gedacht gewesen. Und dann zur inoffiziellen Hymne von der Schweiz an der WM 2006 wurde.
3: Das war einfach gerade ein Song gewesen mit der Fußball-WM in Deutschland, der ja mega Euphorie geherrscht hat. Und anscheinend ist es einfach ein guter Song. Fertig, Schluss. Und, ja, ich bin eigentlich dankbar, dass ich den Song haben kann.
0: Ja, ich glaube auch. Der spielt sicher auch immer wieder ein bisschen Batzeli bei jedem Fußball-Event ein Baschi aufs Konto ein. Da kann man sich sicher glücklich schätzen, wenn man so einen Song hat. Das ist ein bisschen wie ein Weihnachtshit, oder, wo man gelandet hat. Spätestens ja dann am Freitag wird so ziemlich jede Radiostation in der Schweiz auch wieder kommen bringen, heimspielen, wenn dann die Schweiz im 16. Final wieder antritt. Also, jetzt tönt es nach Nazi, nach Sommer und Fußballhoffnung, die auch bei dieser WM genauso gut passt wie vor 20 Jahren bei der WM in Deutschland.

0: Vor genau 20 Jahren der Platz 1 in der Schweiz, der Baschi, bringen nach Hause. Und da hat ja ein anderer Schweizer gedacht, was der Baschi kann, das kann ich doch auch. Er hat eine Hymne gemacht für die Eishockey-WM das Jahr. Wie nachhaltig das wird, das wird sich dann noch zeigen. Aber so von der einen Sporthymne machen wir jetzt den Sprung vom Fußballplatz aufs Eis mit dem Bastian Baker. Das ist Time to Shine.
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8: Zusammen durch den Samstag, 27. Juni. Jetzt ist es 2.
9: Ich bin Mary Milanovic.
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9: Der Bund hat für heute eine Warnung vor heftigen Gewittern ausgesprochen. Betroffen sind vor allem das Wallis und das Berner Oberland, wo die Gefahrenstufe 3 von 5 gilt. Die Gewitter bringen starken Regen und Sturmböen mit sich, wie Meteo Schweiz mitteilt. Einzelne Gewitter sind demnach auch auf der Alpen-Südseite im Jura sowie in den restlichen Alpen und Voralpen zu erwarten. Die anhaltende Hitze hat erneut für einen Riss auf der Autobahn gesorgt. Auf der A3 bei Quarten, kurz vor der Einfahrt in den Tunnel Fratten in Fahrtrichtung Zürich, entstand der sogenannte Blow-up. Wie die Kantonspolizei St. Gallen schreibt, wurden mehrere Fahrzeuge beschädigt. Der betroffene Abschnitt wurde gesichert und werde repariert. Bei extremen Temperaturen können sich Betonplatten unter dem Asphalt ausdehnen oder verformen und dies führe dann zu oberflächlichen Rissen. Der Schaden bei Quarten ist bereits der dritte bekannte hitzebedingte Vorfall auf Ostschweizer Autobahnen innerhalb von wenigen Wochen. Nach erneuten Angriffen zwischen den USA und dem Iran hat der Golfstaat Bahrain einen iranischen Drohnenangriff gemeldet. Mehrere iranische Drohnen hätten am frühen Morgen angegriffen, teilt das Außenministerium mit. Es handelt sich um einen großen Verstoß gegen die Souveränität Bahrains. Ein genauer Angriffsort wurde nicht genannt. Auch zu möglichen Verletzten oder Schäden wurden keine Angaben gemacht.
8: Damit ihr gut und sicher ankommt, jetzt das Wichtigste von unterwegs. 3 Meldungen habe ich für eure Region Zürich. Der 1 Bern Richtung St. Gallen zwischen Tietiken bis zur Verzweigung Zürich-Ost. Dort stockt es und staut über 2 Abschnitte. 10 Minuten verliert er. Region Aargau, der 1 Richtung Zürich zwischen Aarau-Ost und Baden-West. Dort stockt der Verkehr auch noch 10 Minuten länger. Und in der Region Zentralschweiz, der 14 Richtung Luzern zwischen Buchrain und der Verzweigung Rotsee. Auch dort 10 Minuten anstehen. Temperaturen zwischen 35 und 37 Grad sind erreicht. Ich hoffe, ihr fühlt euch immer noch frisch. Bei uns, da sollte es im Sendegebiet fast überall trocken bleiben. Später geht es dann in eine klare Nacht mit Tiefstwert von 20 Grad. Und morgen Sonntag dann auch wieder meistens sonnig mit so 36 Grad. Gegen Abend steigt dann aber auch bei uns das Regen- und Gewitterrisiko an. 4, 3, 2, 1.
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8: Heidi, hi, schön sind ihr mit dabei. Das ist euer Hit-Update von der Woche mit den beliebtesten 50 Songs im Countdown. Und mit dabei habe ich euch auch noch eine doch ein bisschen spezielle Kombination. Ja, zwei, die sich für einen Song zusammengetan haben, die jetzt noch nichts zusammen am Hut hatten. Und vielleicht nicht gerade so auf dem Zettel hatte, die schwedische Sängerin Tove Lo und der belgische Sänger und Rapper Stromae. Wie das tönt, das gehört ihr in dieser Stunde. Mit dabei auch Olivia Rodrigo, die einen Chartrekord aufgestellt hat. Jetzt aber zuerst mal fröhliche Sommernummern mit dem Milo fast unverändert. Ein Platz geht's aber. Das ist My Lucky Day. Schön, sind ihr mit dabei.
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0: Vertigo von der deutschen Sängerin Tiffany Aris eigentlich. Mittlerweile ist sie ein bisschen international unterwegs, wie sie gemerkt hat, wow, das schlägt noch gut ein mit dem Vertigo. Mittlerweile ist sie eben Tiffany Aris. Ja, minus 5 Plätze diese Woche, jetzt auf dem 37. Und ab gehen wir zu der Olivia Rodrigo. Die schafft es mit ihrem neuen Album zum dritten Mal in den USA direkt auf den Platz 1. Das ist auch die am meist verkaufte Album von einem Solo-Act in diesem Jahr. Und das trotz dem sperrigen Titel «You seem pretty sad for a girl so in love». Fast eine 500.000 ist in einer Woche in den Staaten heraus verkauft worden. Und auch die Single «Drop Dead» hat es auf den Platz 1 von der Billboard Hot 100 geschafft. Der Hype, muss man jetzt schon sagen, der ist jetzt bei uns noch nicht so fest angekommen in der aktuellen Woche. Da ist Olivia nämlich eher ein bisschen das Gegenteil, die Absteigerin von der Woche. Oh ja, 17 Plätze rutscht sie durch ab. Und gleich geben wir uns jetzt vom 19. auf 36. Da ist Drop Dead bei uns im Countdown.
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0: Nein, dass ich das noch erleben darf. Es ist doch schön, auch 43,5 Jahre später. Ihr seid beim richtigen Sender und es sind Charts. Ja, er ist halt wieder mit dabei. Der King of Pop, auch 43 Jahre später, also mit Beat It. Schuld dran natürlich der Kinofilm. Und für die Fans schon mal angepriesen. Es ist jetzt nicht das letzte Mal, dass wir den King of Pop heute Nachmittag noch antreffen im Top 50 Countdown. Beat It aktuell auf dem 35. Und dann würde ich sagen, wenn wir jetzt so einen alten Schinken mit dabei haben, dann machen wir etwas ganz Neues. Ja, für die nächste neue Vorstellung, da haben sich zwei zusammen da, die jetzt noch nie zusammen Musik gemacht haben. Ihn kennen wir als Sänger und Rapper aus Belgien mit dem Hit «Papa Ute, das Trommel». Und sie ist die schwedische Sängerin und Songwriterin, die 2013 diesen Hit hatte. Habits to Velour. Und jetzt machen sie also gemeinsame Sachen.
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0: Der Titel von ihrem Song, der ist «Die Fleur», «Blumen». Aber ja, so romantisch brav ist der Song jetzt nicht. Es geht da eher um heisse Flirts, um Lust und die typische Stromae-Ironie, die man in seinen Songs auch immer wieder antrifft. Er spielt in seinem französischen Paar zum Beispiel mit der Redewendung «sich selber Blumen zu rühren», also «sich selber zu loben». Eine richtig schöne Nummer, die wir uns jetzt geben. «Touvelou» und das Stromae, das ist «Die Fleur». Als Neuvorstellung im Countdown.

0: Zurück im Countdown zu einem der Aufsteiger der Woche. Ah, schaffen auch noch den Stress und den Zian, aber jetzt zuerst Temper City. 11 Plätze machen sie gut, self-aware.
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0: einer von den zwei Aufsteiger von der Woche also, mit satten 11 Plätzen, was aufwärts geht für die Indie-Rock-Band aus Israel. Der Track ist auf TikTok viral gegangen, natürlich, und schafft es diese Woche also auf den Platz 34. Der Song über eine Situationship, wie man heute ja schon so schön sagt, wenn man die Nähe und Anziehung von einer Person geniesst, gleichzeitig aber auch weiss, dass daraus nichts Langfristiges wird. Also romantisch mit angezogener Handbremse, könnte man vielleicht sagen. In Sachen Karriere, da hat er eher den Fuß auf dem Gaspedal, wenn nicht sogar beide Füße anstatt die Handbremse gezogen. Der 23-jährige Sänger und Musiker der Soleroy aus Solothurn.
1: Ich wollte eigentlich einer von den grössten Musikern international werden. Das heisst, ich wollte nicht nur mehr in der Schweiz bleiben. So meine grössten Ziele sind natürlich irgendwie Madison Square Garden, Coachella, so ein bisschen wirklich, ja, so.
0: Ja, ist jetzt nicht ein Schweizer, der klein stapelt. Vielleicht eher das Gegenteil. Aber vielleicht brauchen wir das auch mal ein bisschen. So ein bisschen der American Way of Life. Ja, make Soleroy great nicht again, sondern überhaupt great. Und er ist auf dem besten Weg dazu. Da ist die zweite Single vom jungen Mann mit den grossen Träumen und Zielen und verändert diese Woche.

0: kurz vor der halben drei. Damit ihr gut und sicher ankommt, das Wichtigste von unterwegs. Und da kommt ihr ohne grosse Behinderungen an den meisten Orten vorwärts. Nur in der Region Zürich, so ein bisschen rund um den Gubrist, stockt der Verkehr am meisten auf der A1 Bern Richtung St. Gallen. Zwischen Dietika und der Verzweigung Zürich-Ost über zwei Abschnitte braucht ihr dort rund 10 Minuten länger. So läuft es. Ich wünsche euch eine gute Fahrt. Die ganze Übersicht auch mit den kleineren Staus jederzeit in unserer App. 1, 2, 3,
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0: Und Leonie und Don't Worry, hier bei uns im Countdown am Samstagnachmittag mit 51 Lieblingssongs. Und singen, das sage ich also so ziemlich das Einzige, was sie können, das sagt Ariana Grande.
1: The only thing I can do is sing. I'm like, hey, unless I'm singing, I feel so out of place. I'm terrible at almost every board game, every card game, every sport. Every other thing except music.
0: Sie sagen richtig schlecht eigentlich bei allem, wie Gesellschaftsspiel, Videospiel. Sie können keine Sportart richtig, also alles andere als Musik. Es ist eigentlich nicht so ihres. Am 31. Juli da kommt ihr neues Album Petal raus, Blütenblatt. Die Leadsingle Hate That I Made You Love Me daraus raus. Die sagen einen von ihren Lieblingssongs auf dem neuen Werk verkündet Ariana Grande selber auf Instagram. Das hören wir uns doch an, den Song. Und Ariana, wenn man in einer Sache ja so richtig gut ist dafür, dann langt das, glaube ich, auch völlig. Vor allem, wenn man ja dann auch so ein bisschen auf ihr Bankkonto schaut, oder? Ja, langt es, wenn man in einer Sache richtig gut ist, statt überall ein bisschen. Alles Gute auch nachträglich. Gestern ist Ariana Grande 33 geworden. Da ist sie jetzt bei uns im Countdown.
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0: Ja, auch in dieser Stunde macht sie uns ein Psychli. Man könnte ja eh fast sagen, einmal pro Stunde Taylor Swift. Das braucht es im Moment einfach. Das ist der Trend. Wir haben sie schon gehört. Auf dem 47. bei uns im Countdown mit The Fate of Ophelia. Und das da die neue Nummer I Knew It, I Knew You. Gönnt 6 Plätze diese Woche nochmal dazu. Und jetzt reisen wir zurück in die Zeit.
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0: Und zwar im Sommer vor 30 Jahren. 1996, wo ein Sommerhit, ja, kann man schon sagen, allgegenwärtig war und einem fast schon ein bisschen auf den Zeiger gegangen ist. Weil es ist natürlich auch der Platz 1 gewesen in der Schweiz damals. Es tönt nach Karibik, gekommen sind sie aber aus Bremen, zu Norddeutschland. Mr. President. Die 90er Jahre, ja, das Jahrzehnt vom Eurodance. Und entsprechend sind da dann auch die Reggae-Vibes im Sommer auch noch ein bisschen mit dem Dance-Beat ergänzt worden. Dazu noch ein einfacher Refrain und fertig ist der Sommerhit gewesen. Perfekt, aber ja, auch für den heutigen Tag, weil jetzt, Freunde, schmeckt es aus dem Radio nach Sonnencreme an der Strandbar. Wir nehmen den Cocktail mit Schirmli. Da ist der Platz 1 von der Schweiz 1996. Mr. President und Coco Jumbo.
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Unser Baschi national unverändert auf dem Platz 26 diese Woche mit Haus bauen. Und seinen Jubiläumshit, den haben wir ja schon gehört vor einer Stunde. Der Baschi bringen heim, vor 20 Jahren der Platz 1 gsi da bei uns in der Schweiz. Wieder im Countdown jetzt mit der Jennifer Lopez, pimpt durch den David Guetta und Save Me Tonight. Minus 1 diese Woche, das ist der Platz 25.

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4: Der sehr heisse Samstagnachmittag. Schön verbringen wir ihn mit uns. Jetzt ist es 3.
5: Ich bin Mary Milanovic.
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5: Die hohen Temperaturen machen auch dem Handel Probleme. In mehreren Filialen der Genossenschaft Migros Aare sind die Kühlregale wegen der Hitzewelle teilweise leer. Die hohen Außentemperaturen beeinträchtigen die Kühlanlagen. Rund 50% mussten abgeschaltet werden, schreibt 20 Minuten. Betroffen sind diverse gekühlte Frischprodukte aus den Bereichen Molkerei, Fleisch und Convenience, aber auch Tiefkühlprodukte. Ab Montag soll sich die Lage normalisieren. Die anhaltende Hitze hat erneut für einen Riss auf der Autobahn gesorgt. Auf der A3 bei Quarten, kurz vor der Einfahrt in den Tunnel Fratten in Fahrtrichtung Zürich, entstand der sogenannte Blow-up. Wie die Kantonspolizei St. Gallen schreibt, wurden mehrere Fahrzeuge beschädigt. Der betroffene Abschnitt wurde gesichert und werde repariert. Nach erneuten Angriffen zwischen den USA und dem Iran hat der Golfstaat Bahrain einen iranischen Drohnenangriff gemeldet. Mehrere iranische Drohnen hätten am frühen Morgen angegriffen, teilt das Außenministerium mit. Es handelt sich um einen großen Verstoß gegen die Souveränität Bahrains. Ein genauer Angriffsort wurde nicht genannt. Auch zu möglichen Verletzten oder Schäden wurden keine Angaben gemacht. Tausende Vespas sind durch das historische Zentrum in Rom gefahren, um den 80. Geburtstag des italienischen Kultrollers zu feiern. Fans fuhren mit einer großen Vespa-Parade am Kolosseum und den Kaiserfuhren vorbei. Fans und Mitglieder von Vespa-Clubs aus aller Welt kamen im Vespa-Village im Norden Roms für Treffen und Ausstellungen zusammen. Die Vespa gilt als Nationalsymbol Italiens.
4: Damit ihr gut und sicher ankommt, das Wichtigste jetzt für unterwegs Region Zürich, die A3 Westring, Richtung Basel zu, zwischen Urdorf Nord und dem Limmataler Kreuz. Dort stockt es, braucht 10 Minuten länger. So läuft es alle kleinen Staus wie immer auch in unserer App. Ja, ich sage mal so, also heißer wird es jetzt heute nicht mehr. Temperaturen zwischen 35 und 38 Grad, die sind im Sendegebiet erreicht. Und es wird überall fast trocken bleiben. Später geht es dann in eine klare Nacht mit Tiefstwert von 20 Grad. Fenster aufreißen, durchlüften. Der Sonntag dann meistens sonnig mit 36 Grad. Gegen den Abend steigt dann morgen aber das Regen- und Gewitterrisiko an.
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4: Hi, das ist euer Samstagnachmittag mit den besten Songs der Woche. Und auch dabei der ganz frische Song vom Somber, der erst gestern rausgekommen ist. Außerdem im Interview der Ryan Tedder von One Republic, der verratet, wieso er so oft heimlich da in der Schweiz ist. Jetzt aber zuerst weiter in der Liste. Das ist der Ray Dalton und Blood Running.
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0: Schweizer Musik vom Remo. Vor zwei Plätzen geht es aber für Falling. Momentan, da fühlt es sich ja an, wie wenn wir irgendwo ganz weit unten im Süden in der Ferien wären, bei diesen Temperaturen. Ja, und gleich ist es natürlich nicht so wirklich Ferienfeeling, ja, wenn man gleich an den Abfall selber rausbringen muss und die Tonne zum Himmel stinkt im Moment. Oder halt einfach auch am Montag alle wieder arbeiten müssen. Ja, wegfahren oder fliegen, das sorgt ja schon noch ein bisschen eher für Ferien auch im Kopf. Was wäre da so eine Traumdestination denn vom Remo vor?
1: Ich glaube, wenn ich schon immer gesagt habe, schon als Kind, ja immer meine Eltern gesagt, irgendwann würde ich mal auf Malediven, weil ich einfach so mir vorstelle, eben, weil ich so jemand bin, wo kein Programm braucht, einfach den ganzen Tag in mich chillen und irgendwo in der Sonne liegen. Ich glaube, ich würde es mir auf den Malediven sehr gefallen.
0: Ja, das muss man dann dort definitiv auch können, vor allem wenn man in 15 Minuten um die ganze Insel gelaufen ist. Keine Ferien gibt es aber im Moment auch für Sarah Larsson nicht. Die Schwedin, die ist auf Festivaltour, spielt am Sonntag am Open Air St. Gallen bei uns in der Schweiz. Und zuerst, da ist sie noch musikalisch bei uns im Countdown zu Gast jetzt mit Lush Life.
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0: Schweizer Musik von der Noemi Besa. Hear me. Minus 6 jetzt auf dem 21. Ja, und ihn kennen wir ja jetzt schon, der junge Sänger, Songwriter und Produzent Somber aus den USA. Morgen in einer Woche, da wird er gerade mal 21, ein schönes Alter, wenn man das in den USA erreicht. Er schmettert uns ja einen Hit am nächsten momentan um die Ohren, ab dem Debütalbum I Barely Know Her, zum Beispiel 12 to 12. Richtig geile Nummer, oder auch Undressed. Und zuletzt haben wir gehört den Song Homewrecker. Ja, und jetzt seit gestern schon wieder ein neuer Track. My Body Isn't Ready.
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0: Ja, da zeigt der Shame, der Somber, eine eher verletzliche Seite von sich. Der Song, der tönt so ein bisschen nach Liebeslied, geht aber eigentlich um Körpergefühl und Unsicherheit. Man will die Nähe zulassen, aber der eigene Kopf oder auch der Blick in den Spiegel macht noch nicht so ganz mit. Da ist My Body Isn't Ready, der neueste Streich vom noch nicht mal 21-jährigen Somber. Jetzt bei uns im Countdown.
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Neuvorstellung von Summer, My Body Isn't Ready. Für mich jetzt ja ein bisschen Zeug so von dem Song. Also ganz leicht, Coldplay und Yellow. Vielleicht hat er ja den Song mal gehört, hat ihn inspiriert, wer weiß. Wir kehren zurück in Countdown, jetzt mit dem Bruno Mars.

0: zum dritten Mal bei uns im Top 50 Countdown mit der Beat Taylor Swift. Da noch mit Elizabeth Taylor. 6 Plätze macht sie gut. Aber jetzt, liebe Swifties, ist es das also für heute. Ja, kein weiterer Taylor Swift-Song am Start. Und wir ziehen das Tempo jetzt dann gerade wieder ein bisschen an mit dem Platz 18, dem Alle Farben. Gute Laune, Sommerhit gerade nach dem. Damit ihr gut und sicher ankommt, das Wichtigste von unterwegs. Ihr steht momentan nie nicht länger als 10 Minuten im Stau, aber da habe ich euch noch eine Vorsichtsmeldung Region Zürich, da ist Bern Richtung Zürich, zwischen Dietikon und dem Limmataler Kreuz. Dort blockiert ein kaputtes Fahrzeug die rechte Spur. Es kann ein bisschen zu Behinderungen kommen, hat aber noch nie gross Stau. Kommt gut und sicher und vor allem mit einer funktionierenden Klimaanlage vorwärts. 1, 2, 3,
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0: Jetzt zu einer der erfolgreichsten Bands auf dem Planet mit unzähligen Hits, wo der Frontmann Ryan Tedder nicht nur für die eigene Band, sondern auch für viele, viele andere Acts geschrieben hat und damit ihnen einen Platz 1 in den Charts verschafft hat. Der Sänger von One Republic, ja, ein unglaubliches Talent und mit Gespür dafür Hits zu schreiben. Damit füllt er die Stadien auf dem Planet und sagt gleichzeitig auch, ich hoffe, ich werde nie berühmt.
1: I hope we never get famous. Like, we're famous, kind of, you know what I mean? Like, people recognize me, and especially if we're all walking together, then people put it together. But, like, I would never want to be super recognizable, because you lose your quality of life.
0: Ja, klar, sie sagen natürlich ein bisschen berühmt. Er werde da schon auch erkannt.

0: allem natürlich, wenn sie als Band neu mit alle zusammen durchspazieren. Aber der Ryan meint, ja, er will schon nie so ein richtiger Superstar sein, überall erkannt zu werden, da verliere ich mir einfach Lebensqualität. Und darum, da schleicht er da schon auch immer mal wieder überall, wo er ist, so ein bisschen durch die Städte durch, geniesst das, dass er offenbar kann ohne hunderte Menschen ihn belagern, also ein Käppchen, so eine Brille drauf und dann funktioniert das. Und ganz besonders gern macht er das auch bei uns in der Schweiz.
1: Oh ja, yeah. My old roommate lives in Zurich. My roommate married a Swiss girl. How do you pronounce it? Bernie Deutsch, right? Bernie Deutsch, yeah. Yeah. And at least I think that's where she's from. But
2: Schatz.
1: No, not Schatzli. Jorge Kaschli. Yeah. And so we've been coming to Switzerland as much as we have gone to Austria. We've come to Switzerland, and we'll definitely be out and about in Zurich, and I mean any city that we're in Switzerland, we are out and about because we love Switzerland. I think you're vacationing there, actually, on the European tour. He's going to go there and vacation, so, yeah.
0: Ja, also sein alter WG-Kollege, der wohnt in Zürich, hat eine Schweizerin geheiratet, offenbar eine Bernerin. Auch darum sagen sie, öppen mal in der Schweiz, wenn sie zum Beispiel auch in Österreich spielen oder so, dann kommen sie immer auch noch für einen Abstecher in die Schweiz und lieben Zürich oder andere Städte bei uns zu erkunden. Beim nächsten Mal einfach noch lernen, lieber Ryan, dass Berndeutsch jetzt ein Dialekt ist, kein Ort, trotzdem noch auch alles Gute zum Geburtstag. Gestern, da ist der Ryan 47 geworden und jetzt unverändert bei uns im Countdown mit dem neuen Song «Need Your Love».
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Trey. Die Frau aus Schweizer Wurzeln hat «Where is my husband?». Damit ihr gut und sicher ankommt, das Wichtigste von unterwegs. Der Countdown-Hörer Justin hat angerufen. Merci vielmals fürs Telefon. Region Zürich betrifft hier eins. Bern Richtung St. Gallen zwischen Spreitenbach und dem Gubristunnel. Einerseits ein kaputtes Fahrzeug, das die rechte Spur blockiert. Und es hat auch noch einen Unfall gegeben. Die mittlere Spur ist blockiert. Bitte immer noch ein Gas für das Rettungsfahrzeug bilden. Kommt gut an. Jetzt mit dem Aufsteiger von der Woche zusammen mit Temper City. Beide haben 11 Plätze gut gemacht. Das ist jetzt das Stress. Und der Zian.

0: Stressunter Jahren. Unverändert, nein, stimmt nicht, eben neu, auf dem 15. als Aufsteiger von der Woche. 11 Plätze machen sie gut, How to Heal. Und jetzt feiern wir Geburtstag mit der Stimme, die uns ja doch sofort zurück in einen 90er-Teenie-Film beamt.
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0: Leif Nash, das ist die Sängerin von Sixpence None the Richer und wird heute 50. Und Ende 90er Jahre ist sie mit Kiss Me ja, zu der Stimme von einer Schulabschluss-Ball-Party, Sommerübung und dem ersten Kuss geworden. Der Song ist durch den Film She's All That und auch durch Dawson's Creek riesig geworden. Tönt ja bis heute wie so eine romantische Filmszene in 3 Minuten, wenn man sich den Song anhört. Die Band die ist eigentlich aus dem christlichen Alternative Rock-Eckeli gekommen und plötzlich dann im Mainstream gelandet. Es ist aber dann wirklich auch der einzige ganz grosse Hit geblieben. Aber wir sagen Happy Birthday, The Leif Nash, das sind Sixpence None the Richer und Kiss Me, auch wenn es für so ein feuchtes Schmützli irgendwie viel zu heiß jetzt ist. Aber wir geben uns den Song und stellen es uns ein bisschen kühler vor, das Küssli.
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0: Sienna Spyro, Die on this Hill. Jetzt auf Platz 14 bei uns im Top 50 Countdown. Und dann brauchen wir noch ein bisschen ganz frische Ware und die geben wir euch jetzt.
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0: Wobei, es stimmt eben in dem Fall nicht so ganz. Den Song, den haben wir euch schon vorgestellt für den Top 50 Countdown, hat es aber leider noch nicht gelangt. Aber das ist so ein cooler Sommersong, passt so gut in die Zeit, auch wenn er eigentlich schon Ende Februar rausgekommen ist, dass wir es von der Countdown-Redaktion einfach nochmal versuchen und heute den Track nochmal um die Ohren hauen, mit der Hoffnung, dass er dann vielleicht ja gleich noch einschlägt. Es geht um ein norwegisches Trio und ihr Song, der erfüllt ja auch wirklich den Songtitel, auf jeden Fall Magnetic heisst das Teil von The Bowser. Der Track, der zieht einem wirklich nämlich an und geht dann nicht mehr so richtig aus dem Kopf, also mir ist er mal einen Tag lang nachgelaufen. Das Trio, das macht so Modern House mit aber groovigen Disco-Funk-Vibes und inhaltlich, da geht es um die besondere Anziehungskraft zwischen zwei Menschen. Naja klar, da passt ja auch der Titel wieder, Magnetic. Ganz viel Ohrwurmpotenzial. In Holland, da hat es den Track schon in Top 10 geschafft und das schaffen wir doch auch noch, da schaffen wir jedenfalls noch dran. Da ist The Bowser als Neuvorstellung jetzt gleich bei uns, Magnetic.

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4: Der letzte Samstag in diesem Juni. Es ist 4 Uhr.
5: Ich bin Mary Milanovic.
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6: In Zürich ist es so heiß wie noch nie. Mit 36,2 Grad wurde an der Messstation in Zürich-Fluntern kurz vor 15 Uhr ein neuer Allzeit-Hitzerekord erreicht. Dies zeigen die Messwerte von Meteo Schweiz. Der alte Rekord lag bei 36 Grad und wurde im Jahr 2003 gemessen. Am Montag soll den Prognosen zufolge eine Kaltfront die Hitzewelle beenden. FDP, GLP und EVP lehnen die Neutralitätsinitiative und die Ernährungsinitiative ab. Die Neutralitätsinitiative will eine immerwährende und bewaffnete Neutralität in der Verfassung festschreiben. Die Ernährungsinitiative fordert unter anderem einen Selbstversorgungsgrad der Schweiz von mindestens 70%. Über die beiden Initiativen wird am 27. September abgestimmt. Die hohen Temperaturen machen auch dem Handel Probleme. In mehreren Filialen der Genossenschaft Microare sind die Kühlregale wegen der Hitzewelle teilweise leer. Die hohen Außentemperaturen beeinträchtigen die Kühlanlagen. Rund 50% mussten abgeschaltet werden, schreibt 20 Minuten. Betroffen sind demnach diverse gekühlte Frischprodukte aus den Bereichen Molkerei, Fleisch und Convenience, aber auch Tiefkühlprodukte. US-Präsident Donald Trump droht Europa mit neuen Strafzöllen. Länder, die eine Digitalsteuer für US-Technologiekonzerne einführen, müssten mit Importzöllen von bis zu 100% rechnen, schreibt Trump auf seiner Plattform Truth Social. Betroffen wären sämtliche Warenexporte in die USA. Welche Länder gemeint sind, ließ Trump offen. Die EU kündigte an, mögliche neue Zölle nicht einfach hinzunehmen.
4: Damit ihr gut und sicher ankommt, das Wichtigste von unterwegs, haben wir eine Meldung für euch, betrifft die Region Zürich, da eins Bern, Richtung St. Gallen. Zwischen Dietikon und dem Gubrisch-Tunnel Stau nach Unfall. Die mittlere Spur ist blockiert, bitte immer noch ein Gas für die Rettungsfahrzeugbilder. Kommt gut und sicher an. Ja, ein paar Quellwolken, die stören aber nicht. Die bringen dir ein bisschen Schatten. Ja, das ist vielleicht noch positiv. Es geht dann später auch in eine fast klare Nacht. Morgen Sonntag ist es meistens sonnig und mit bis zu 36 Grad auch wieder sehr heiß. Erst gegen den Abend steigt das Risiko für einen Sommerregen da und dort oder auch lokal mal ein Gewitter.
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4: Na, heidi, hi, was tut sich an der Spitze von den besten Songs der Woche? Der Endsport jetzt im Countdown. Unter anderem noch auch mit ganz neuer Musik von der Katy Perry, die ich euch noch vorstelle. Watch It Burn. Ist erst rausgekommen, ist immer noch ein heißes Teil. Mit dabei in der Top 12, aber auch noch ein Song, der schon 43 Jahre alt ist. Steigen wir ein, jetzt zuerst ist Fateless Remake von Insomnia, das Bibi Rexha und New Religion.
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0: Der Kinofilm «Michael» ist immer noch in den Top 5 der Kinocharts in der Schweiz. Und das in der 10. Woche. 180'000 Menschen sind in unserem Land den Film schon schauen. Weltweit hat der Streifen schon 780 Millionen Franken eingespielt und dabei nur 160 Millionen gekostet. Dabei ist es einer der grössten Kinohits. Einerseits natürlich von dem Jahr 2026, aber auch schon das erfolgreichste Biopic, das es je gegeben hat. Erfolgreicher zum Beispiel als Bohemian Rhapsody, der bis jetzt den Platz inne hatte, an der Spitze war von allen Biopics über Musiker zum Beispiel. Und natürlich ist der Film auch der Grund, dass wir den King of Pop da bei uns in den Charts mit dabei haben. Billie Jean auf Platz 11 inspiriert nach dem Kinoerlebnis. Da hören halt ganz, ganz, ganz viele Menschen. Auch im Sendegebiet wieder ganz viel Michael Jackson. Und so hat er tatsächlich aktuelle Songs überholt. Kehren wir jetzt aber zurück zu Musik, die man vielleicht eher in einer aktuellen Chartshow erwartet, nämlich Musik aus dem 2026. Da ist der Kamerad und Hug Yourself.
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Halli, Humberstone, To Love Somebody. Auf Platz 11 sie macht, auf Platz 9, Entschuldigung, letzte Woche 11, zwei Plätze macht sie gut. Und jetzt haben wir es mit einer kleinen Pyromanin zu tun. Ja. Wie schön wäre es, über gewisse Sachen im Leben einfach mal ein bisschen Benzin zu leeren, davon zu laufen und so lässig über die Schulter noch ein Zündhölzchen zu rühren. Ja, das macht Katy Perry.

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1: Katy Perry, sie hat gestern einen neuen Song rausgelassen. Watch It Burn heisst das Teil. Und sie meint dazu, dass der Song ja doch aus einer Lebensphase komme, wo sie lange Wut und auch Schmerz in sich gedreht habe und die halt auch nicht rausgelassen hat. Und es geht jetzt um kein Happy End, sondern wenn man merkt, dass man sich selber wieder an die erste Stelle im Leben setzen muss und die Vergangenheit halt sollte abfackeln. Watch It Burn, der neue Katy Perry Song übers Loslassen mit Flammenwerfergefühl. Ich spiele euch jetzt in voller Länge hier bei uns.
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0: Der Nico Santos auf Platz 8, All-Time High. Und es tut mir ja schon ein bisschen leid, aber wenn ich euch jetzt etwas zum neuen Song von Teddy Swims erzähle, dann werdet ihr Mr. Know-It-All nie mehr können normal hören, sondern immer an das denken. Und ich weiss, bei 37 Grad, da ist es gerade ein bisschen sehr weit hergeholt, an Weihnachten zu denken, aber ich fördere das ein bisschen mit ein paar Glöckchen im Hintergrund, wie ihr schon gehört. Ja, man denkt ein bisschen an Weihnachten. Lass uns doch kurz an ein ganz spezielles Weihnachtslied denken, das wir alle kennen, schon in der Schule gesungen haben. Und wir hören das vielleicht ja auch geschwind in der schönsten möglichen Form an, gesungen von der Helene Fischer.
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0: Ja, um den Song geht es nämlich. Stellt euch den jetzt vor in so einer ein melancholischen Moll-Version und dann wird daraus der Platz 7 mit dem Teddy Swims.
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0: Der Michael Schulte gönnt nochmal 4 Plätze dazu mit seinem Hit 5 AM da bei uns im Countdown.
1: Der Song geht darum, sich aus einer dunklen, schwierigen Zeit rauszuhieven, am besten eben mit einer Person, die dabei hilft, die einfach einem gut tut und dabei hilft, irgendwie aus dieser schwierigen Zeit rauszukommen. You light me up, wie ich es auch im Chorus singe.
0: Ja, und das ist ja auch gerade ein bisschen die Überleitung zum nächsten Song. Okay, ein bisschen übertrieben. Es ist jetzt für den Miles Smith nicht gerade eine dunkle Zeit gewesen, aber fix hat ihm eine Person ganz fest geholfen, aus dem Songentwurf von Drive Safe doch noch einen Hit zu machen. Der Miles ist bei diesem Song nämlich einfach im Entstehungsprozess überhaupt nicht mehr weitergekommen, erzählt im Interview.
2: I've been sitting on Drive Safe now for about 2 years and I had like 60% of the song done, but I could never like bring myself to finishing it. And I was just like, you know what, this is one of those ones where I hate sending music to people, but I really think that he would be the person to help me unlock the song. And I sent it to him and he fell in love with it and we got into a studio over in West London and just worked through it and it turned it into what it is today.
0: Nach über 2 Jahren hat er so 60% vom Song mal fertig, kannst nicht mehr weiterkommen. Und eigentlich hast du es ja Musikentwürfe so umzuschicken, hat das dann aber gleich gemacht und das Teil im Niall Horan geschickt, wo der Song dann fertig und zu dem gemacht hat, was es jetzt ist, ein Hit. Wir hören dann im Countdown. Da sind der Miles Smith zusammen mit dem Niall Horan und Drive Safe.
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0: so eine schöne, leichte Sommernummer. Und wir sind ja schon auf dem Treppli angekommen. Der Platz 3 da bei uns im Countdown mit der Olivia Dean. So easy to fall in love. Bevor wir aber da nochmal eine Stufe erklimmen mit dem Platz 2, lassen wir zuerst nochmal ein bisschen retour.
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0: Nach ihrem Tour-Marathon, da gönnen sich die Pink keine Pause, arbeiten jetzt an ihrem Jubiläumsalbum. Das ist durchgedrungen. Es wird ihr 10. Album und soll dann nächstes Jahr rauskommen. Und wer Pink kennt, der weiß, es wird kein glatt polierter Pop. Da steckt meistens Haltung, Herz oder auch ein bisschen Abriss drin. Vor allem in der politischen Situation, wo ja die USA gerade drin steckt. Ich freue mich drauf. Und bis dahin geben wir uns einen Flashback-Hit von ihr. Es geht zurück ins Jahr 2003. Dort war Pink gerade so ein bisschen mitten in ihrer rebellischen Pop-Rock-Phase. God is a DJ zeigt genau das Lebensgefühl. Das Leben ist ein Club. Die Fehler, die gehören zu der Playlist. Und tanzt wird trotzdem.
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0: Der aktuelle WM-Song von der Shakira und dem Burna Boy zu der Fußball-WM heute noch mit dem Spiel Panama gegen England und Kroatien gegen Ghana, beide dann am 11. Ja, und wer unsere wöchentliche Charts-WM diese Woche für sich entschieden hat, ja, eigentlich musikalischer Weltmeister ist, das sage ich euch gerade noch. Zuerst noch
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0: Sie hat Australien beim Eurovision Song Contest Wien dieses Jahr würdig vertreten. Und es ist ja fast aufgegangen. Und die Chancen, die sind so gut gewesen, dass also schon ein Plan hat müssen ausgeheckt werden für den Fall, dass Australien den Eurovision Song Contest dann auch noch gewinnt. Delta Goodrem. Die ist mit Eclipse knapp am Podest vorbei und hat schlussendlich auf dem Platz 4 können Platz nehmen und sich damit ein starkes Comeback auf der grossen internationalen Bühne geben. Nie vergessen werde ich ein Klavier, ein Flügel mit Hebebühne drin. Fantastisch, die Bilder haben sich in mein Hirn eingebrannt. Das kann nur der ESC und vielleicht auch nur Australien. Jetzt meldet sich Delta Goodrem von Down Under zurück mit einem ganz neuen Song. Hologram heisst das Teil. Die zweite Single ab dem neuen Album, wo dann auch noch rauskommt. Kraftvolle, mitreißende Pop-Hymne. Und Delta, die will sich in Hologram eben nicht mehr blenden lassen. Und wenn ich da schon so von kraftvollen Pop-Hymnen rede, mit grosser Message, dann ist ja vielleicht schon klar, der Track, der ist am gleichen Tag wie ihr Eurovision-Song Eclipse geschrieben worden. Und vielleicht hört man es ja auch ein bisschen. Das ist Delta Goodrem, das ist Hologram.
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0: auch ABBA-Vibes bei den Delta Goodja. Wir haben es sicher rausgehört. Und Hologram als neue Vorstellung. Fehlt nur noch der Platz 1 und dann gibt es gerade nach dem Schnelldurchlauf.
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0: Auf 10, der Kamerad und Hug Yourself plus 2 diese Woche. Holly Humberstone, To Love Somebody auf Platz 9. Nico Santos, All Time High, 8. Teddy Swims, Mr. Know-It-All, Platz 7. Kygo, Khalid und Griffin, Save My Love, Platz 6. Auf dem Platz 5 mit dabei der Michael Schulte, 5 AM. Der Miles Smith und der Niall Horan mit Drive Safe, der Platz 4 die Woche. Noch weiter oben der Olivia Dean auf dem 3. So Easy to Fall in Love. Und der Platz 2. Shakira und der Burner Boy, Dai Dai. Das neue Album kommt Ende August und wird Wild Child heissen. Können wir uns darauf freuen, weil der Alex Warren, der ist ja so beliebt in der Schweiz, dass er den Chartrekord von 079 gebrochen hat, damals mit Ordinary. In seinem aktuellen Hit geht es darum, dass man so verliebt kann sein, dass es fast unwirklich ist, eben wie ein Fiebertraum. Auch diese Woche auf Platz 1. Der Song, wo sogar Paris Hilton einen kleinen Gastauftritt hat. Zum Glück nicht musikalisch im Song, aber im Video. Das ist Fever Dream.
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0: Nächste Woche gibt es den Countdown wieder mit dem Peter Stutz. Ich bin der Marius Vöglister und bin weg.
2: 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Brüder. Ciao.

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6: Das ist der Samstag, schön sind ihr mit dabei. Es war gerade 5 Uhr.
7: Ich bin Mary Milanovic, guten Abend.
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7: In Zürich ist es so heiß wie noch nie. Mit 36,2 Grad wurde an der Messstation in Zürich-Fluntern kurz vor 15 Uhr ein neuer Allzeit-Hitzerekord erreicht. Dies zeigen die Messwerte von Meteo Schweiz. Der alte Rekord lag bei 36 Grad und wurde im Jahr 2003 gemessen. Am Montag soll den Prognosen zufolge eine Kaltfront die Hitzewelle beenden. FDP, GLP und EVP lehnen die Neutralitätsinitiative und die Ernährungsinitiative ab. Die Neutralitätsinitiative will eine immerwährende und bewaffnete Neutralität in der Verfassung festschreiben. Die Ernährungsinitiative fordert unter anderem einen Selbstversorgungsgrad der Schweiz von mindestens 70%. Über die beiden Initiativen wird am 27. September abgestimmt. US-Präsident Donald Trump droht Europa mit neuen Strafzöllen. Länder, die eine Digitalsteuer für US-Technologiekonzerne einführen, müssten mit Importzöllen von bis zu 100% rechnen, schreibt Trump auf seiner Plattform Truth Social. Betroffen wären sämtliche Warenexporte in die USA. Welche Länder gemeint sind, ließ Trump offen. Die EU kündigte an, mögliche neue Zölle nicht einfach hinzunehmen. 3 Tage nach dem schweren Erdbeben in Venezuela werden noch immer Zehntausende Menschen vermisst. Die Zahl der Todesopfer liegt bei mindestens 920. Mehr als 3000 Menschen wurden verletzt. Rettungskräfte aus dem In- und Ausland suchen weiter nach Verschütteten, darunter auch ein Team des Deutschen Technischen Hilfswerks. Inzwischen ist auch internationale Hilfe in Venezuela angelangt.
6: Damit ihr gut und sicher ankommt, das Wichtigste von unterwegs, habe ich nur eine Meldung für euch. Betrifft die Region Zürich, da ist Bern, Richtung St. Gallen, zwischen Spreidenbach und dem Gubrisch-Tunnel. Stau nach Unfall, 4 Kilometer Stau aktuell, die mittlere Spur, die ist gesperrt. Bitte dort immer noch ein Gas für das Rettungsfahrzeug bilden. Und das kann jetzt aktuell auch ein bisschen länger dauern, weil die Fahrzeuge noch geborgen werden müssen. Geduld, wenn ihr im Stau steckt, und sonst eine gute Fahrt. Auch morgen erwartet uns wieder ein sonniger und sehr heißer Tag mit Temperaturen um die 36 Grad. Gegen Abend kann es dann lokal einen Sommerregen oder auch ein Gewitter geben.

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0: Es ist 6 Uhr.
6: Ich bin Mary Milanovic. Guten Abend.
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6: Die Hitzewelle hat in der Schweiz neue Temperaturrekorde gebracht. In Basel-Binningen wurden heute 39 Grad gemessen, so viel wie noch nie seit Messbeginn. Auch in Zürich und Neuenburg wurden neue Allzeit-Hitzerekorde registriert. Laut Meteo Schweiz soll eine Kaltfront am Montag die Hitzewelle beenden. Der Entscheid des Schweizer Parlaments, das Neubauverbot für Atomkraftwerke aufzuheben, sorgt im Ausland für Kritik. Vor allem aus Österreich kommen deutliche Reaktionen. Politiker und Atomkraftgegner sprechen von einem fatalen Signal und warnen vor Risiken für die Bevölkerung in Grenzregionen. Auch in Deutschland stößt der Entscheid auf Widerstand. Dort wird bezweifelt, dass neue AKWs überhaupt realistisch sind. Ob es in der Schweiz tatsächlich zu Neubauten kommt, ist unklar. Kommt das Referendum zustande, dürfte am Ende das Schweizer Stimmvolk das letzte Wort haben. 3 Tage nach dem schweren Erdbeben in Venezuela werden noch immer Zehntausende Menschen vermisst. Die Zahl der Todesopfer liegt bei mindestens 920. Mehr als 3000 Menschen wurden verletzt. Rettungskräfte aus dem In- und Ausland suchen weiter nach Verschütteten, darunter auch ein Team des Deutschen Technischen Hilfswerks. Inzwischen ist auch internationale Hilfe in Venezuela angelangt. Die Spannungen zwischen dem Iran und den USA haben nach erneuten Angriffen wieder zugenommen. Die USA bezeichnen ihre Angriffe als Vergeltung für einen früheren Angriff auf ein Handelsschiff. Der Iran wirft Washington dagegen einen Verstoß gegen das Rahmenabkommen vor. Trotz der neuen Eskalation betonen US-Vertreter, die vereinbarte Waffenruhe gelte weiterhin. Eine grössere Meldung haben wir für euch auf der A1 Bern Richtung St. Gallen. Zwischen Spreitenbach und Gubristunnel müssen deutlich mehr Zeit einrechnen wegen einem Unfall. Bitte dort auch ein Gas für Rettungsfahrzeug bilden. Euch ganz viel Geduld und eine gute Weiterfahrt. Heute erreichen wir den Peak der Woche mit um die 37 Grad und am Morgen geht es sonnig und heiß weiter. Es kann dann aber am Abend auch gut Gewitter kommen.
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2: Ich bin Mary Milanovic. Guten Abend.
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2: Nach einer Messeattacke in Zürich hat die Polizei einen Tatverdächtigen festgenommen. Ein 24-jähriger Mann war am Freitagmorgen im Kreis 4 am Oberkörper erheblich verletzt worden und musste ins Spital gebracht werden. Am Nachmittag nahm die Kantonspolizei einen 44-jährigen Schweizer fest. Die Hintergründe der Tat sind noch unklar, so die Polizei. Die Ermittlungen laufen. Der Widerstand gegen neue Atomkraftwerke in der Schweiz wird vor allem von Frauen getragen. Nach dem Parlamentsentscheid zur Aufhebung des Neubauverbots kündigen die Mitte-Frauen ihre Unterstützung für das Referendum an. Umfragen zeigen seit Jahren, dass Frauen der Atomenergie deutlich kritischer gegenüberstehen als Männer, berichtet Watson. Als Gründe werden vor allem Sicherheitsbedenken sowie die ungelöste Endlagerfrage genannt. Die Spannungen zwischen dem Iran und den USA haben nach erneuten Angriffen wieder zugenommen. Die USA bezeichnen ihre Angriffe als Vergeltung für einen früheren Angriff auf ein Handelsschiff. Der Iran wirft Washington dagegen einen Verstoß gegen das Rahmenabkommen vor. Trotz der neuen Eskalation betonen US-Vertreter, die vereinbarte Waffenruhe gelte weiterhin. In Rom sind 3 Familienmitglieder getötet worden. Nach Angaben der Polizei wurden ein Ehepaar und seine kleine Tochter in einer Wohnung mit einer Machete ermordet. Der 20-jährige Sohn überlebte schwer verletzt und wird im Spital behandelt. Aufgrund seiner Aussagen fahndet die Polizei nach einem Verdächtigen aus dem Bekanntenkreis der Familie. Das Motiv der Tat ist unklar. Nachbarn berichteten von einem heftigen Streit kurz vor dem Angriff. Eine grössere Meldung haben wir für euch auf der A1 Bern Richtung St. Gallen. Zwischen Spreitenbach und Gubristunnel müssen deutlich mehr Zeit einrechnen wegen einem Unfall. Bitte dort auch ein Gas für Rettungsfahrzeug bilden. Euch ganz viel Geduld und eine gute Weiterfahrt.
3: Ganz unter 20 Grad kommen wir an den meisten Orten nicht über Nacht. Wir starten bei rund 21 Grad und der Sonntag, der wird auch noch mal heiss bei rund 35, 36 Grad. Erst am Montag fängt es wieder ein bisschen an zu abkühlen. Es sind zwar immer noch warme Temperaturen angesagt, rund 27 bis 29 Grad, aber es kommt dann zum Teil auch mal noch ein bisschen regnen.
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0: Es ist 8 Uhr.
2: Ich bin Mary Milanovic. Guten Abend.
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2: Nach einer Messerattacke in Zürich hat die Polizei einen Tatverdächtigen festgenommen. Ein 24-jähriger Mann war am Freitagmorgen im Kreis 4 am Oberkörper erheblich verletzt worden und musste ins Spital gebracht werden. Am Nachmittag nahm die Kantonspolizei einen 44-jährigen Schweizer fest. Die Hintergründe der Tat sind noch unklar, so die Polizei. Die Ermittlungen laufen. Ein Motorradfahrer hat sich bei einer Kollision schwer verletzt. Ein 64-jähriger TÜV-Fahrer übersah laut Kantonspolizei das Stauende vor dem Limmertaler Kreuz und prallte mit hoher Geschwindigkeit in ein Auto sowie anschließend in ein Auto mit einem Anhänger. Der Mann wurde schwer verletzt und ins Spital gebracht. Die beiden Autofahrer blieben unverletzt. Wegen des Unfalls mussten drei Fahrspuren gesperrt werden. Der Widerstand gegen neue Atomkraftwerke in der Schweiz wird vor allem von Frauen getragen. Nach dem Parlamentsentscheid zur Aufhebung des Neubauverbots kündigen die Mitte-Frauen ihre Unterstützung für das Referendum an. Umfragen zeigen seit Jahren, dass Frauen der Atomenergie deutlich kritischer gegenüberstehen als Männer, berichtet Watson. Als Gründe werden vor allem Sicherheitsbedenken sowie die ungelöste Endlagerfrage genannt. Die Zahl der Toten nach den Erdbeben in Venezuela ist auf 1430 gestiegen. Mehr als 3200 Menschen seien verletzt worden, teilt der Präsident mit. Mehr als 300 Nachbeben erschweren die Suche nach Überlebenden. Inzwischen sind rund 1600 internationale Rettungskräfte im Einsatz, darunter auch Helferinnen und Helfer aus der Schweiz. Besonders schwer getroffen wurde die Küstenstadt La Guaira. Geduld braucht es noch auf dem Nordring Bern Richtung St. Gallen, zwischen dem Limmataler Kreuz und dem Gubristunnel und auf dem Westring Chur Richtung Basel, zwischen Urauf Nord und dem Limmataler Kreuz. Ganz gute Weiterfahrt.
3: Ganz unter 20 Grad kommen wir an den meisten Orten nicht. Über Nacht, wir starten bei rund 21 Grad. Und der Sonntag, der wird auch noch mal heiss, bei rund 35, 36 Grad. Erst am Montag fängt es dann wieder ein bisschen an zu abkühlen. Es sind zwar immer noch warme Temperaturen angesagt, rund 27 bis 29 Grad, aber es kommt dann zum Teil auch mal noch ein bisschen regnen.
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0: Es ist 9 Uhr.
2: Diese Themen haben heute Schlagzeilen gemacht. Guten Abend.
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3: Das Le Constellation in Gromontana wird nie mehr als Bar genutzt werden. Das berichtet die Zeitung Le Ton. Walliser Staatsratspräsident Christoph Dabüle sagte, der Ort solle künftig der Jugend gewidmet werden. Das bereits angekündigte Mahnmal in der Gemeinde müsse schön friedlich zugänglich sein und der Verstorbenen, Verletzten sowie der Helferinnen und Helfern würdig gedenken. Bei der Brandkatastrophe in der Silvesternacht kamen 41 Menschen ums Leben und 115 weitere wurden verletzt. Klimaanlagen sollten in Spitälern nach Aussagen von GLP-Nationalrat Patrick Hessig kein Tabu mehr sein. Der Pflegefachmann sagte im Interview mit der Schweiz am Wochenende, angesichts häufigerer Hitzewellen brauche es bei vielen Spitälern, Rehabilitationskliniken sowie Alters- und Pflegeheimen ein Umdenken. Nicht mehr alle Klimaanlagen seien ökologisch des Teufels, sagte Hessig. Klimaanlagen seien Teil der Lösung, müssten aber mit anderen Maßnahmen wie mehr Begrünung, Beschattung und möglichst der Nutzung von Solarenergie kombiniert werden. Die Schweiz hat in der Nacht auf heute weit verbreitet Tropennächte erlebt. Am wärmsten war die Nacht in Bettingen im Kanton Basel-Stadt. Dort sanken die Temperaturen nicht unter 28 Grad. Auch bei den Messstationen Uetliberg im Kanton Zürich und Lugano im Kanton Tessin blieben die Temperaturen die ganze Nacht über 25 Grad, wie die Messwerte des Bundesamts für Meteorologie und Klimatologie zeigen. Insgesamt wurde an 76 der 152 Messstationen eine Tropennacht registriert.
2: Die hohen Temperaturen machen auch dem Handel Probleme. In mehreren Filialen der Genossenschaft Migros-Aare sind die Kühlregale wegen der Hitzewelle teilweise leer. Die hohen Außentemperaturen beeinträchtigen die Kühlanlagen. Rund 50% mussten abgeschaltet werden, schreibt 20 Minuten. Betroffen sind demnach diverse gekühlte Frischprodukte aus den Bereichen Molkerei, Fleisch und Convenience, aber auch Tiefkühlprodukte. Die anhaltende Hitze hat erneut für einen Riss auf der Autobahn gesorgt. Auf der A3 bei Quarten, kurz vor der Einfahrt in den Tunnel Fratten in Fahrtrichtung Zürich, entstand der sogenannte Blow-up. Wie die Kantonspolizei St. Gallen schreibt, wurden mehrere Fahrzeuge beschädigt. Der betroffene Abschnitt wurde gesichert und werde repariert. Bei extremen Temperaturen können sich Betonplatten unter dem Asphalt ausdehnen oder verformen und dies führe dann zu oberflächlichen Rissen. Der Schaden bei Quarten ist bereits der dritte bekannte hitzebedingte Vorfall auf Ostschweizer Autobahnen innerhalb von wenigen Wochen.
4: 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Und das Wetter für morgen, das sieht ziemlich schön aus. 35 Grad ist rund angesagt. Am Morgen früh mal noch so ein bisschen um die 20, 21 Grad. Um ein bisschen durchlüften, der Tag durch wirklich wieder sehr schön und sehr warm mit viel Sonne. Auf dem Montag ist dann wieder die ein oder andere Regenwolke, die sich angekündigt hat.
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2: Diese Themen haben heute Schlagzeilen gemacht. Guten Abend.
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2: Die Hitzewelle hat in der Schweiz neue Temperaturrekorde gebracht. In Basel-Binningen wurden heute 39 Grad gemessen, so viel wie noch nie seit Messbeginn. Auch in Zürich und Neuenburg wurden neue Allzeit-Hitzerekorde registriert. Laut Meteo Schweiz soll eine Kaltfront am Montag die Hitzewelle beenden. FDP, GLP und EVP wie auch schon die SP lehnen die Neutralitätsinitiative ab und auch die Ernährungsinitiative. Die Neutralitätsinitiative will eine immerwährende und bewaffnete Neutralität in der Verfassung festschreiben. Die Ernährungsinitiative fordert unter anderem mehr Gemüse statt Fleisch auf dem Teller und einen Selbstversorgungsgrad der Schweiz von mindestens 70%. Über die beiden Initiativen wird am 27. September abgestimmt. Der Widerstand gegen neue Atomkraftwerke in der Schweiz wird vor allem von Frauen getragen. Nach dem Parlamentsentscheid zur Aufhebung des Neubauverbots kündigen die Mitte-Frauen ihre Unterstützung für das Referendum an. Umfragen zeigen seit Jahren, dass Frauen der Atomenergie deutlich kritischer gegenüberstehen als Männer, berichtet Watson. Als Gründe werden vor allem Sicherheitsbedenken sowie die ungelöste Endlagerfrage genannt. Die Zahl der Toten nach den Erdbeben in Venezuela ist auf 1430 gestiegen. Mehr als 3200 Menschen seien verletzt worden, teilt der Präsident mit. Mehr als 300 Nachbeben erschweren die Suche nach Überlebenden. Inzwischen sind rund 1600 internationale Rettungskräfte im Einsatz, darunter auch Helferinnen und Helfer aus der Schweiz. Besonders schwer getroffen wurde die Küstenstadt La Guaira.
3: Tessiner Politiker mehrerer Parteien verlangen ein Abkommen mit Italien zur gemeinsamen Regulierung des Wasserstands des Lago Maggiore. Das berichtet der Blick. SP-Nationalrat Bruno Storni befürchte, dass die von Italien angestrebte Erhöhung des maximalen Pegelstands zur Bewässerung der Landwirtschaft das Überschwemmungsrisiko im Tessin erhöhe. Die zuständige Behörde betone, die Versuche würden unter Berücksichtigung von Umwelt-, Sicherheits- und Klimafaktoren erfolgen. US-Präsident Donald Trump droht europäischen Ländern mit neuen Zöllen in Höhe von 100%, sollten sie Digitalsteuern beschließen. Die Zölle würden an die Stelle vereinbarter Zollabkommen treten, schreibt Trump auf der Plattform Truth Social. Die neuen Zölle würden auf sämtliche Waren erhoben, die in die USA exportiert werden, so Trump weiter. Die EU-Kommission hat die angedrohten Zölle als ungerechtfertigt zurückgewiesen.
4: 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Und das Wetter für morgen, das sieht ziemlich schön aus. 35 Grad ist rund angesagt. Am Morgen früh mal noch so ein bisschen um die 20, 21 Grad. Um ein bisschen durchlüften, der Tag durch wirklich wieder sehr schön und sehr warm mit viel Sonne. Auf dem Montag ist dann wieder die ein oder andere Regenwolke, die sich angekündigt hat.
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2: Die Themen haben heute Schlagzeilen gemacht. Guten Abend.
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3: Das Le Constellation in Cromontana wird nie mehr als Bar genutzt werden. Das berichtet die Zeitung Le Ton. Walliser Staatsratspräsident Christoph Dabüle sagte, der Ort solle künftig der Jugend gewidmet werden. Das bereits angekündigte Mahnmal in der Gemeinde müsse schön friedlich zugänglich sein und der Verstorbenen, Verletzten sowie der Helferinnen und Helfern würdig gedenken. Bei der Brandkatastrophe in der Silvesternacht kamen 41 Menschen ums Leben und 115 weitere wurden verletzt. Klimaanlagen sollten in Spitälern nach Aussagen von GLP-Nationalrat Patrick Hessig kein Tabu mehr sein. Der Pflegefachmann sagte im Interview mit der Schweiz am Wochenende, angesichts häufigerer Hitzewellen brauche es bei vielen Spitälern, Rehabilitationskliniken sowie Alters- und Pflegeheimen ein Umdenken. Nicht mehr alle Klimaanlagen seien ökologisch des Teufels, sagte Hessig. Klimaanlagen seien Teil der Lösung, müssten aber mit anderen Maßnahmen wie mehr Begrünung, Beschattung und möglichster Nutzung von Solarenergie kombiniert werden. Die Schweiz hat in der Nacht auf heute weit verbreitet Tropennächte erlebt. Am wärmsten war die Nacht in Bettingen im Kanton Basel-Stadt. Dort sanken die Temperaturen nicht unter 28 Grad. Auch bei den Messstationen Uetliberg im Kanton Zürich und Lugano im Kanton Tessin blieben die Temperaturen die ganze Nacht über 25 Grad, wie die Messwerte des Bundesamts für Meteorologie und Klimatologie zeigen. Insgesamt wurde an 76 der 152 Messstationen eine Tropennacht registriert.
2: Die hohen Temperaturen machen auch dem Handel Probleme. In mehreren Filialen der Genossenschaft Migros Aare sind die Kühlregale wegen der Hitzewelle teilweise leer. Die hohen Außentemperaturen beeinträchtigen die Kühlanlagen. Rund 50% mussten abgeschaltet werden, schreibt 20 Minuten. Betroffen sind demnach diverse gekühlte Frischprodukte aus den Bereichen Molkerei, Fleisch und Convenience, aber auch Tiefkühlprodukte. Die anhaltende Hitze hat erneut für einen Riss auf der Autobahn gesorgt. Auf der A3 bei Quarten, kurz vor der Einfahrt in den Tunnel Fratten in Fahrtrichtung Zürich, entstand der sogenannte Blow-up. Wie die Kantonspolizei St. Gallen schreibt, wurden mehrere Fahrzeuge beschädigt. Der betroffene Abschnitt wurde gesichert und werde repariert. Bei extremen Temperaturen können sich Betonplatten unter dem Asphalt ausdehnen oder verformen und dies führe dann zu oberflächlichen Rissen. Der Schaden bei Quarten ist bereits der dritte bekannte hitzebedingte Vorfall auf Ostschweizer Autobahnen innerhalb von wenigen Wochen.
4: 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Und das Wetter für morgen, das sieht ziemlich schön aus. 35 Grad ist rund angesagt. Am Morgen früh mal noch so ein bisschen um die 20, 21 Grad. Um ein bisschen durchlüften, der Tag dauert wirklich wieder sehr schön und sehr warm mit viel Sonne. Auf dem Montag ist dann wieder die ein oder andere Regenwolke, die sich angekündigt hat.
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3: Die Themen haben heute Schlagzeilen gemacht. Guten Abend.
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3: Die Hitzewelle hat in der Schweiz neue Temperaturrekorde gebracht. In Basel-Binningen wurden heute 39 Grad gemessen, so viel wie noch nie seit Messbeginn. Auch in Zürich und Neuenburg wurden neue Allzeit-Hitzerekorde registriert. Laut Meteo Schweiz soll eine Kaltfront am Montag die Hitzewelle beenden. FDP, GLP und EVP wie auch schon die SP lehnen die Neutralitätsinitiative ab und auch die Ernährungsinitiative. Die Neutralitätsinitiative will eine immerwährende und bewaffnete Neutralität in der Verfassung festschreiben. Die Ernährungsinitiative fordert unter anderem mehr Gemüse statt Fleisch auf dem Teller und einen Selbstversorgungsgrad der Schweiz von mindestens 70%. Über die beiden Initiativen wird am 27. September abgestimmt. Der Widerstand gegen neue Atomkraftwerke in der Schweiz wird vor allem von Frauen getragen. Nach dem Parlamentsentscheid zur Aufhebung des Neubauverbots kündigen die Mitte-Frauen ihre Unterstützung für das Referendum an. Umfragen zeigen seit Jahren, dass Frauen der Atomenergie deutlich kritischer gegenüberstehen als Männer, berichtet Watson. Als Gründe werden vor allem Sicherheitsbedenken sowie die ungelöste Endlagerfrage genannt. Die Zahl der Toten nach den Erdbeben in Venezuela ist auf 1430 gestiegen. Mehr als 3200 Menschen seien verletzt worden, teilt der Präsident mit. Mehr als 300 Nachbeben erschweren die Suche nach Überlebenden. Inzwischen sind rund 1600 internationale Rettungskräfte im Einsatz, darunter auch Helferinnen und Helfer aus der Schweiz. Besonders schwer getroffen wurde die Küstenstadt La Guaira.
4: Tessiner Politiker mehrerer Parteien verlangen ein Abkommen mit Italien zur gemeinsamen Regulierung des Wasserstands des Lago Maggiore. Das berichtet der Blick. SP-Nationalrat Bruno Storni befürchte, dass die von Italien angestrebte Erhöhung des maximalen Pegelstands zur Bewässerung der Landwirtschaft das Überschwemmungsrisiko im Tessin erhöhe. Die zuständige Behörde betone, die Versuche würden unter Berücksichtigung von Umwelt-, Sicherheits- und Klimafaktoren erfolgen. US-Präsident Donald Trump droht europäischen Ländern mit neuen Zöllen in Höhe von 100%, sollten sie Digitalsteuern beschließen. Die Zölle würden an die Stelle vereinbarter Zollabkommen treten, schreibt Trump auf der Plattform Truth Social. Die neuen Zölle würden auf sämtliche Waren erhoben, die in die USA exportiert werden, so Trump weiter. Die EU-Kommission hat die angedrohten Zölle als ungerechtfertigt zurückgewiesen.
5: 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Und das Wetter für morgen, das sieht ziemlich schön aus. 35 Grad ist rund angesagt. Am Morgen früh mal noch so ein bisschen um die 20, 21 Grad. Um ein bisschen durchlüften, den Tag durch wirklich wieder sehr schön und sehr warm mit viel Sonne. Auf dem Montag ist dann wieder die ein oder andere Regenwolke, die sich angekündigt hat.
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0: Es ist heiss. 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